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1: Im Studio Sönke Röhling. Nach dem Fund eines Waffenlagers bei Berlin ermittelt jetzt der Generalbundesanwalt. Das hat Innenminister Dobrindt gesagt. Im Fokus ein Verdächtiger, der derzeit in Rumänien in Haft sitzt. Er soll als Agent einen Anschlag vorbereitet haben. Eine Beteiligung fremder Mächte sei nicht auszuschließen. Wer genau dahinter steckt, sagte der CSU-Mann nicht. Man gehe von einer hohen Gefährdungslage aus. Dobrindt sagte weiter.
2: Dieser Fall zeigt aber auch sehr deutlich, dass wir wachsam sind gegenüber den hybriden Bedrohungen. Wir gehen erfolgreich gegen Spionage, Sabotage, gegen verdeckte Operationen im Zusammenhang mit hybrider Bedrohung vor. Auch das belegt dieser Fall.
1: Volkswagen-Chef Blume will den Sparkurs im Konzern verschärfen. Die Lage sei mehr als kritisch, sagt er im VW-Intranet. VW sei zwar handlungsfähig, die aktuelle Rendite reiche aber nicht, um Zukunftsinvestitionen dauerhaft zu finanzieren. Auch seien die Produktionskapazitäten überdimensioniert. Am Dienstag will Volkswagen eine Betriebsversammlung in seinem Stammwerk Wolfsburg abhalten. Bis Ende August will Blume an allen VW-Standorten den Beschäftigten Rede und Antwort stehen und auch die Werke Zwickau, Dresden und Chemnitz besuchen. Bei einem russischen Angriff auf ein Einkaufszentrum in der Südostukraine sind mindestens 15 Menschen getötet und etwa 130 verletzt worden, darunter auch Kinder. Die Drohnen hatten in zwei Wellen angegriffen, das zweite Mal nach Eintreffen der Rettungskräfte. Präsident Zelensky bezeichnete den Angriff als Terrorakt. Die Welt müsse entsprechend darauf reagieren. Ex-Fußball-Nationalspielerin Nadine Kessler will nicht Sportstaatsministerin werden, das berichtet die Bild. Kanzler Merz muss damit nach einer anderen bekannten Persönlichkeit aus dem Sport suchen. Die Bundesregierung bestätigt Kesslers Absage bislang nicht. Zwei ehemalige Ministerpräsidenten sollen den Tarifstreit zwischen der Lufthansa und der Vereinigung Cockpit beenden. Für die Gewerkschaft wird Thüringens Ex-Landeschef und linken Politiker Bodo Ramelow als Schlichter aktiv. Für die Airline ist es Hessens früherer CDU-Ministerpräsident Roland Koch. Im DFB-Pokal hat sich Eintracht Frankfurt mit 11:0 gegen den SC St. Tönis aus der Oberliga durchgesetzt. Außerdem gewann der Karlsruher SC bei Preußen Münster mit 2:1. Kaiserslautern setzte sich mit 1:0 nach Verlängerung gegen Waldhof Mannheim durch und Stuttgart gewann gegen Rostock mit 4:0.
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3: Mit KI-Support. Wolkig ist es in der zweiten Nachthälfte und vor allem im Nordwesten kann es noch ein paar Schauer geben. Später lässt das aber nach und es bleibt eher trocken. Dazu werden es heute maximal 18 bis 23 Grad. Im Süden gibt's längere sonnige Abschnitte. An den Alpen sind vereinzelt kräftige Gewitter möglich. Morgen dann meist trocken mit Sonne und Wolken bis zu 25 Grad.

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1: Im Studio Sönke Röhling. Das bei Berlin entdeckte Waffenlager war wohl für einen möglichen Anschlag gedacht. Laut Innenminister Dobrindt gehen die Sicherheitsbehörden von entsprechenden Planungen aus. Der Generalbundesanwalt hat den Fall übernommen. Ein Verdächtiger sitzt in Rumänien in Haft. Dazu sagte Dobrindt:
2: Das Ermittlungsverfahren ist gegen geheimdienstliche Agententätigkeit gerichtet und gegen die Vorbereitung einer schweren staatsgefährdenden Straftat. Die Ermittlungen laufen und das Verfahren ist nicht abgeschlossen.
1: Eine Beteiligung fremder Mächte schließt Dobrindt nicht aus. Wen er genau meint, sagt er nicht. Der Verfassungsschutz vermutet Russland. Das berichtet unter anderem die Süddeutsche. Der Druck aus der Wirtschaft auf die Bundesregierung wächst. In einem Brandbrief fordert allen voran die süddeutsche Autobranche Tempo bei den Reformen. Dahinter stehen etwa Audi, BMW und Mercedes-Benz. Genau darum geht's kommende Woche auch bei der Kabinettsklausur der Bundesregierung. Die neue Kanzleramtschefin Nina Wagen sagt im ZDF:
3: Wir müssen schauen, dass unser Land wieder wettbewerbsfähiger wird, als es jetzt ist. Und da gibt's ganz viele Stellschrauben, die wir jetzt drehen müssen. Das Thema Lohnnebenkosten müssen wir uns anschauen. Energiekosten, wie ist der Arbeitsmarkt aufgestellt? Können wir da vielleicht auch zu mehr Flexibilität bei Arbeitszeiten kommen? Vieles ist schon angestoßen, aber es ist großer Handlungsbedarf da. Müssen wir jetzt angehen.
1: Die Bauindustrie rechnet in diesem Jahr nur noch mit einem Wachstum von 1% und nicht mehr von 2,5%. Das berichtet die Welt am Sonntag. Gründe dafür seien erneute Kostenanstiege durch den Iran-Krieg sowie die schleppende Mittelfreigabe aus dem Sondervermögen Infrastruktur. Im DFB-Pokal ist es am Abend beim Spiel Waldhof Mannheim gegen Kaiserslautern zu Ausschreitungen gekommen. Es wurde massiv Pyrotechnik gezündet und es gab einen Platzsturm und Polizisten auf Pferden mussten für Ordnung sorgen. Kaiserslautern siegte nach Verlängerung mit 1:0. Außerdem gewann Frankfurt mit 11:0 bei Fünftligist St. Tönis. Stuttgart setzte sich mit 4:0 in Rostock durch und Karlsruhe gewann in Münster 2:1. Zum ersten Mal seit 16 Jahren sind Deutschlands Springreiter wieder Weltmeister. Bei der WM in Aachen triumphierte die Equipe aus Markus Ening, Sophie Hinners, Daniel Deusser und Richard Vogel. Schon nach 3 von 4 Reiterpaaren war die Mannschaft von Bundestrainer Otto Becker nicht mehr einzuholen.
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4: Mit KI-Support. Wolkig ist es in der zweiten Nachthälfte und vor allem im Nordwesten kann es noch ein paar Schauer geben. Später lässt das aber nach und es bleibt eher trocken. Dazu werden es heute maximal 18 bis 23 Grad. Im Süden gibt's längere sonnige Abschnitte. An den Alpen sind vereinzelt kräftige Gewitter möglich. Morgen dann meist trocken mit Sonne und Wolken bis zu 25 Grad.

zitternde Jutta, alles Gute und Prost. So. Sind wir fertig? Können wir die Hörer abnehmen? Na gut. Das nächste Mal singen wir My Heart Will Go On. Here, there, wherever I go.

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1: Im Studio Sönke Röhling. Schönen guten Morgen. Außenminister Wadephul schließt neue Sanktionen gegen Israel nicht aus. Das hat er der neuen Berliner Redaktionsgesellschaft gesagt. Hintergrund sind umstrittene Äußerungen unter anderem von Sicherheitsminister Ben-Gvir. Der hat vor einigen Tagen gesagt, es gäbe im Gazastreifen Menschen, die es nicht verdienten zu leben. Jede Nacht müssten in seinen Augen 30 oder 40 Menschen im Palästinensergebiet gezielt eliminiert werden. Unsägliche Äußerungen, so Wadephul, so etwas akzeptiere man nicht. Deshalb diskutiere man über weitere Maßnahmen. Die Bauindustrie rechnet in diesem Jahr nur noch mit einem Wachstum von 1% und nicht mehr von 2,5%. Das berichtet die Welt am Sonntag. Gründe dafür seien erneute Kostenanstiege durch den Iran-Krieg sowie die schleppende Mittelfreigabe aus dem Sondervermögen Infrastruktur. Das Geld komme nicht wie erwartet im Baugewerbe an, so Tim Oliver Müller vom Hauptverband der Bauindustrie. Ergebnis: Nur noch jedes siebte Unternehmen geht davon aus, dass es seinen Gewinn steigern kann. Fast jedes zweite erwartet dagegen einen Rückgang. Nach dem Waffenfund bei Berlin ermittelt jetzt der Generalbundesanwalt. Im Fokus steht ein Verdächtiger, der in Rumänien in Haft sitzt. Er soll als Agent einen Anschlag geplant haben. Nach Angaben von Innenminister Dobrindt ist eine Beteiligung fremder Mächte nicht ausgeschlossen. Volkswagen-Chef Blume hat einen harten Konzernumbau angekündigt. Die Lage sei mehr als kritisch, sagte er in einem Interview im VW Intranet. Der eingeschlagene Sparkurs reiche noch nicht aus. Am Dienstag will Volkswagen eine Betriebsversammlung in Wolfsburg abhalten. Bis Ende August sollen 8 weitere folgen. TikTok hat sich in den USA bereit erklärt, 400 Millionen Dollar wegen Datenschutzverstößen zu zahlen. Das Unternehmen hatte persönliche Daten von unter 13-Jährigen gesammelt, ohne dafür die Zustimmung der Eltern einzuholen. Das ist in den USA verboten. Im Gegenzug für die Millionenzahlung wird ein Verfahren gegen TikTok eingestellt. Im DFB-Pokal hat Eintracht Frankfurt mit 11:0 gegen Fünftligist St. Tönis gewonnen. Bereits zur Halbzeit stand es 10:0. Das gab es im DFB-Pokal noch nie. Außerdem hat der Karlsruher SC bei Preußen Münster mit 2:1 gewonnen. Stuttgart gewann 4:0 bei Hansa Rostock und Lautern hat sich mit 1:0 nach Verlängerung gegen Waldhof Mannheim durchgesetzt. Das Spiel musste eine halbe Stunde lang unterbrochen werden, weil Fans beider Mannschaften den Rasen stürmen wollten.
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2: Mit KI-Support. Viele Wolken gibt es gerade und ab und zu kann auch mal ein Schauer runterkommen. Ein einzelnes Gewitter ist auch drin. Richtung Nachmittag wird es insgesamt freundlicher und am Abend lässt der Regen dann nach. Dazu liegen die Höchstwerte bei 18 bis 23 Grad. Morgen bleibt es meist trocken mit Sonne und Wolken, maximal bis 25 Grad.
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1: Im Studio Sönke Röhling. Schönen guten Morgen. Außenminister Wadephul schließt neue Sanktionen gegen Israel nicht aus. Das hat er der neuen Berliner Redaktionsgesellschaft gesagt. Hintergrund sind umstrittene Äußerungen unter anderem von Sicherheitsminister Ben-Gvir. Der hat vor einigen Tagen gesagt, es gäbe im Gazastreifen Menschen, die es nicht verdienten zu leben. Jede Nacht müssten in seinen Augen 30 oder 40 Menschen im Palästinensergebiet gezielt eliminiert werden. Unsägliche Äußerungen, so Wadephul, so etwas akzeptiere man nicht. Deshalb diskutiere man über weitere Maßnahmen. Die Bauindustrie rechnet in diesem Jahr nur noch mit einem Wachstum von 1% und nicht mehr von 2,5%. Das berichtet die Welt am Sonntag. Gründe dafür seien erneute Kostenanstiege durch den Iran-Krieg sowie die schleppende Mittelfreigabe aus dem Sondervermögen Infrastruktur. Das Geld komme nicht wie erwartet im Baugewerbe an, so Tim Oliver Müller vom Hauptverband der Bauindustrie. Ergebnis: Nur noch jedes siebte Unternehmen geht davon aus, dass es seinen Gewinn steigern kann. Fast jedes zweite erwartet dagegen einen Rückgang. Nach dem Waffenfund bei Berlin ermittelt jetzt der Generalbundesanwalt. Im Fokus steht ein Verdächtiger, der in Rumänien in Haft sitzt. Er soll als Agent einen Anschlag geplant haben. Nach Angaben von Innenminister Dobrindt ist eine Beteiligung fremder Mächte nicht ausgeschlossen. Volkswagen-Chef Blume hat einen harten Konzernumbau angekündigt. Die Lage sei mehr als kritisch, sagte er in einem Interview im VW Intranet. Der eingeschlagene Sparkurs reiche noch nicht aus. Am Dienstag will Volkswagen eine Betriebsversammlung in Wolfsburg abhalten. Bis Ende August sollen 8 weitere folgen. TikTok hat sich in den USA bereit erklärt, 400 Millionen Dollar wegen Datenschutzverstößen zu zahlen. Das Unternehmen hatte persönliche Daten von unter 13-Jährigen gesammelt, ohne dafür die Zustimmung der Eltern einzuholen. Das ist in den USA verboten. Im Gegenzug für die Millionenzahlung wird ein Verfahren gegen TikTok eingestellt. Im DFB-Pokal hat Eintracht Frankfurt mit 11:0 gegen Fünftligist St. Tönis gewonnen. Bereits zur Halbzeit stand es 10:0. Das gab es im DFB-Pokal noch nie. Außerdem hat der Karlsruher SC bei Preußen Münster mit 2:1 gewonnen. Stuttgart gewann 4:0 bei Hansa Rostock und Lautern hat sich mit 1:0 nach Verlängerung gegen Waldhof Mannheim durchgesetzt. Das Spiel musste eine halbe Stunde lang unterbrochen werden, weil Fans beider Mannschaften den Rasen stürmen wollten.
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2: Mit KI-Support. Viele Wolken gibt es heute Morgen erstmal und ab und zu regnet es auch kräftiger. Vor allem in einem Streifen vom Rheinland bis zum Erzgebirge. Bis zum Mittag zieht das Ganze nach Osten ab. Danach bleibt's wechselhaft mit gelegentlichen Schauern und einzelnen Gewittern. Am Abend wird's dann meistens trocken bei 18 bis 23 Grad. Morgen meist Sonne und Wolken, nur Richtung Norden mehr Wolken und ab und zu Schauer. Dazu maximal 25 Grad.

Ich habe gemerkt, alle haben sie eine Sitzplätze und ich bin der Einzige, was steht. 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Und ich singe ein Lied, das ich glaube, alle können. 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
1: Hallo und herzlich willkommen zur neuen Ausgabe der Euro Top 40. Das sind die 40 populärsten Tracks Europas. Die Songs, die in Europa am meisten verkauft, am meisten downgeloadet, am häufigsten im Radio gespielt wurden und am besten gestreamt worden sind, ermittelt von APC Charts. Es ist heute die Ausgabe Nummer 34 des Jahres 2026. Wir haben 3 Neuzugänge und einen Wiedereinsteiger. Und die Top 3 der letzten Woche verrate ich euch auch. Auf 3, Another Me Talk To You. Auf der 2 war Ügel, Moving To The Sun. Und 7-mal auf der 1 in der letzten Woche Burna Boy und Shakira mit Die Die. Ob es eine 8. Woche wird, das erfahren wir am Ende der Show. Vor dem Top 10 blicken wir zurück ins Jahr 2006. Und wir haben eine Nummer 1 in das Europa, der nicht in den Top 40 steht. Wir fangen mal mit der 40 runter von 27. Er ist 2 Wochen dabei, schon gefallen. Hier ist Ariana Grande und Pito.

0: 40 Ariana Grande. Willkommen zum ersten Neuzugang. Aus Los Angeles kommt die Girlband Cat's Eye und der neue Titel heißt Animal.
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0: Soweit Aya Nakamura. Und wir haben jetzt den zweiten Neuzugang bereits. Die Dame heißt Stella Lefkowski, nennt sich als Künstlerin Stella Lefty und ihr Hit heißt Boss.
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Sienna Spiral, Great Expectation von 40 rauf auf die 34, davor die 35 stehen geblieben. Olivia Dean mit Man I Need. Wir kommen zur anderen Olivia, zu Olivia Rodrigo. Die steht auf 33 mit Stupid

Sam Fender und Olivia Dean mit Rain Me In, 1 rauf auf die Position Nummer 32. Auf der 31, ein Song, der fällt von der 21. Fat Puppy, hier ist Freaked Out.

0: Katy Perry, der Wiedereinsteiger für diese Woche, The One That Got Away, auf der 30 wieder dabei. Hier ist das Chart-Update. Wir starten mal mit den wöchentlichen Charts mit Amerika, ermittelt von APC Charts, und zwar die Top 3 da. Tame Impala, Dracula auf 3, auf 2, Ariana Grande, Hate That I Made You, Love Me, und die 1, Ella Langley, Choosing Texas. Wir gehen rüber nach Great Britain. Hier auf der Position 3, Olivia Dean, Man I Need, auf 2, Stella Left, die haben wir vorhin gehört, Boston, und die 1 da, Shakira, Burna Boy und Die Die. Die ersten 3 in Deutschland, auf der Position 3, Bear Brackshire mit New Religion, auf 2, Temper City, Self Aware, und die 1 auch hier, Shakira und Die Die. Wir spielen die Nummer 1 in Lettland, und das ist Musik und Tikasha Sakama, so heißen die Interpreten, das Lied To See Me, Money, No Galvas, außer Konkurrenz.
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Summer Jam und Billy Joe mit Kilimanjaro, die 28 diese Woche in Europa, davor die Nummer 29. Das war Taylor Swift, die steigt wieder von 38. I knew it, I knew you. Hier ist die 27, Harry Styles, American Girls.

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1: Runter auf die 26 und 24, Kitsch, Krieg und Blumengarten mit Gut genug aus Deutschland. 25 ist eins gestiegen, Ella Langley, die 1 in Amerika, Choosing Texas.

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1: Hier ist die zweite Stunde der Euro Top 40. Das sind die 40 populärsten Tracks Europas. Die Songs, die in Europa am meisten verkauft, am meisten downgeloadet, am häufigsten im Radio gespielt wurden und am besten gestreamt worden sind, ermittelt von APC Charts. Wir sind immer noch in Ausgabe 34 des Jahres 2026. Wir hatten schon folgende Neuzugänge auf der 39, Cat's Eye und Animal, und auf der 36, Stella Lefty und Boston. Wir haben noch einen Neuzugang außerhalb der Top 10, aber in den Top 20, also gleich. Die ersten drei der letzten Woche verrate ich auf der 3 Another und Talk to You, auf 2 Ügel und Moving to the Sun und an der Spitze Shakira und Burna Boy Die Die. Ob der Song da immer noch steht, erfahren wir am Ende der Show. Vor den Top 10 blicken wir zurück ins Jahr 2006 und ich habe jetzt die 19 für euch. Von 28 The Bowser und Magnetic.

Ray, Where's My Husband, in dieser Woche auf der 18 von der 16. Die 17 ist unverändert, ein Dauerbrenner, ein weiterer Dauerbrenner bei uns. Wir haben im Moment sehr viele davon. Hier sind The Killers, Mr. Brightside.

0: Soweit Michael Jackson. Wir haben jetzt den Top-Einsteiger in die Euro Top 14 dieser Woche von 0 auf die 14. Wir kennen schon den Hit Dracula, der ist in den Top 10. Hier ist die neue von Tame Impala. Loser.
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Wir hatten auf 13 Pile von Movie Ju nochmal mit zwei Titeln in den Top 20 und das war Bad Bunny mit Nui Vajol, die Nummer 12. Jetzt kommen wir zu 11. Unverändert, Teddy Swims, Mr. Know It All.

Platz 11 und Verena, Teddy Swims, Mr. Know It All. Wir gehen ins Jahr 2006 und hier sind die ersten 5 von damals. Auf 5 Rihanna, Unfaithful, die 4 Paris Hilton, Stars Are Blind, unglaublich. 3 Nelly Furtado, Man Eater, auf 2 Gnarls Barkley mit Crazy und an der Spitze Shakira und Wycliffe Jean, Hips Don't Lie. Also auch damals schon

Alex Warren, Fever Dream, wieder rauf von 10 auf die 8. Wir hatten gerade Tame Impala mit der neuen Single, die war neu auf der 14, Loser. Und hier ist Dracula von 6 auf die 7.

Sie steht mit zwei Titeln im Countdown. Ganz am Schluss auf der 40 hat sie den ersten Hit mit Petal. Und hier ist Hey That I Made You Love Me, Platz Nummer 6. Wieder rauf von der 7. Hier sind die ersten 5. Die 5 bleibt Tampa City. Hier ist Self-Aware.

2 ist und Feiner Dugel, Moving to the Sun. Und hier sind nochmal die Top 10 von dieser Woche. 10 von 8, Justin Bieber, Nicki Minaj, Beauty and a Beat, Babe Rexha, Faithless, New Religion auf der 9 und Feiner. 10 auf 8, Alex Warren, Fever Dream, 6 auf 7, Tame Impala, Dracula, 7 auf 6, Ariana Grande, Hate That I Made You Love Me, 5 bleibt Tempest City, Self Aware. 3 auf 4, Another Talk to You, 3 von 4, Ügel, Jamaican Bam Bam und die ersten 2 unverändert auf 2, Ügel mit Moving to the Sun und an der Spitze zum 8. Mal Shakira und Die Die. Das waren die U-Top 40 für diese Woche. Ich bin Jost Alpe, wünsche euch eine wunderschöne Woche. Bis zum nächsten Mal. Und hier ist eure 1. Die Die, Shakira. Bye, bye.

0: Anna-Karina Wojcik. In der dritten Wertungswoche treibt sie es unzensiert und sie ist dafür gestürzt. Von der 8 ging es runter auf die 30.
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0: Genau, das bin ich. Ich begrüße euch recht herzlich zu der niegelnagelneuen Ausgabe eurer Hitparade, die Top 30, die ihr mit euren Stimmen gewählt habt. Ihr seid dabei, das finde ich richtig, richtig klasse. Ja, 30 Hits gibt's heute, sogar 31, denn wir haben natürlich auch wieder eine volkstümliche Nummer 1 mit dabei. Unsere kleine Bergecho-Hitparade ist genauso heute zu hören wie eben die Schlager-Rallye. Top 30. Einige Songs haben es wieder ganz neu reingeschafft in die Hitparade. Die beginnen gleich auf der 28 mit der ersten Neueinsteigerin. Ja klar. Und dann kommen noch ein paar hintereinander weg. Auf der 29 aber erst einmal die Rodensteiner. Ciao, ciao, amore. Von der 26 ging sanft auf die 29 runter. Ebenfalls mittlerweile schon in der dritten Wertungswoche platziert. Auf der 28 dann wie gesagt die erste Neueinsteigerin Judy Weiss. Wir sind Gezeiten. Ganz neu rein. Und Chris hat es ebenfalls neu reingeschafft von 0 auf die 27. Sie ist die Lady auf dem Dancefloor, natürlich wieder aus der Feder und aus der Produktionsmaschine von Michael Fischer. Ja, wie gesagt, dann gibt's noch 26 weitere Schlager, einen volkstümlichen Titel. Richtig gute Schlagermucke gibt's auf euren Gehörgang. Viel Spaß dabei in den nächsten beiden Stunden, wünsche ich. Und mit ich meine ich mich, Michael Klein-Lutmar.
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1: Sie ist die Lady auf dem Dancefloor und zum ersten Mal auf der Tanzfläche, ja, zumindest mit Chris. Denn der ist ganz neu rein, dank eurer Stimmen von 0 auf die 27, logischerweise in der ersten Wertungswoche.
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1: Ja, und ihr habt abgestimmt. Vielen, vielen Dank dafür. Und ihr könnt natürlich wieder abstimmen. Rein ins Internet unter schlagerrally.de. Dort auf Hitparade klicken und schon könnt ihr eure Stimme abgeben. Immer am Samstag. Genau dann, wenn die Top 30 auch ausgestrahlt wird. Von 0 bis 18 Uhr ist dort der Abstimmungszeitraum. Schlagerrally.de. Alle Informationen dazu findet ihr auch auf unseren Social-Media-Kanälen, nämlich auf Facebook unter Schlagerrally und unter Instagram unter Inish Rally Schlager. Ganz einfach zu finden, einfach mal Schlagerrally in die Suchmaschine eingeben. Ihr werdet bei uns sein. Genau wie Charlene. Dank eurer Stimmen hat sie es nämlich auch reingeschafft in die Hitparade. Du willst es doch auch. Sie ist die dritte Neueinsteigerin mittlerweile auf der 26. Und der Bernd und der Karl-Heinz haben es auch ganz neu reingeschafft. Dank Cleopatra. Also nicht wahrhaftig in Person. Nein, die Dame, die sie besingen, sieht genauso aus wie Cleopatra. Ganz neu rein von 0 auf die 25. Aus dem gleichnamigen Top 2 Album in Deutschland. In den Albumcharts haben sie es ja direkt auf die 2 geschafft. Auf der 24 dann unser Dauerbrenner Stefan Dietl in der 36. Wertungswoche tatsächlich schon mit dabei. Du tust so gut. Von der 22 ging es 2 Plätze nach unten auf die 24. Und gestiegen ist dagegen Alessa. Zwischen den Zeilen muss man bei ihr lesen. Jawohl, von der 28 hoch auf die 23 in der zweiten Wertungswoche. Bevor dann gleich die Plätze 22 und 21 wieder Neueinsteiger sind. Aber erst Alessa, Stefan Dietl, Diamine. Charlene, genau, die macht den Anfang jetzt auf dieser Position.
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0: Alessa und zwischen deinen Zeilen in der Hitparade drin geblieben. Von der 28 ging's hoch auf die 23. Ich habe zwei Neueinsteiger versprochen, es sind aber sogar drei. Denn das eine ist ein Duo, nämlich DJ Herzbeat an seiner Seite. Annemarie Eilfeld, verlieb dich nicht in einen Heartbreaker, ganz neu rein auf die 22. Und die Calimeros haben es hereingeschafft. Sie haben mal wieder Urlaubssehnsucht. Kommen wir fliegen ans Meer. Ganz neu rein auf die 21. Aber erst die hier, DJ Herzbeat und Annemarie Eilfeld.
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0: Sommer, Sonne, Strand und Meer, mal wieder besungen von den Calimeros und ihr habt sie reingewählt, ganz neu rein auf die 21.
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0: Aber ihr habt noch mehr Songs in die Hitparade reingewählt.

0: Auch mit Urlaubsfeeling. Ja, zum Beispiel italienisches Urlaubsfeeling. Wenn man schon mal in Italien ist, dann muss man ihn einfach dringend trinken, den Limoncello. Die Schlagerpiloten haben es auch gemacht und sind jetzt gestiegen von der 29 hoch auf die 20. Von der 17 allerdings runter, zwei Plätze Neon und Küss mich lieber gleich. Drin geblieben auch Wolfgang Petri. Er erlebt den Sommer in der Stadt schon zum 50. Mal, denn genau vor 50 Jahren hat er diese Single auf den Markt gebracht. Es gibt die Jubiläumsversion. Auf der 18 ist er dieses Mal gelandet. Von der 6 ging es runter. In der dritten Wertungswoche ist er mittlerweile schon dabei. Ja, und dann gibt es gleich noch die Plätze 17, 16 und 15. Und auf der 17 sogar der nächste Neueinsteiger. Noch nicht der höchste. Nee, der kommt erst später. Legen wir also los. Machen weiter in der Schlager-Rallye. Jetzt mit Wolle Petri, Neon. Und hier sind sie, die Schlagerpiloten.
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Wolfgang Petri und Sommer in der Stadt. Ob euch jetzt die alte Version, die vor 50 Jahren auf dem Markt kam, besser gefällt oder diese hier, das könnt ihr selber entscheiden. Aber ihr habt ihn schließlich in die Hitparade wieder reingewählt, dieses Mal auf der 18. Ja, und ganz neu reingewählt habt ihr wieder Robin Marg, das Comeback absolut geglückt. Treue, sein ganz neuer Titel, ebenfalls in eure Hitparade rein von 0 auf die 17. Simino Rossi dann auf der 16, Wahnsinn oder Liebe, von der 13 ging es 3 Plätze nach unten und gestiegen ist Helene Fischer. Heute Nacht in der 5. Wertungswoche ging es hoch von der 24 auf die 15. Und dann hören wir uns gleich wieder in der 2. Stunde, dann mit der Top 14 und der volkstümlichen Nummer 1. Also dranbleiben.

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0: Mit dem Ladies aus dem Salzkammergut starteten wir rein in die zweite Stunde eurer Schlager-Hitparade. Hier ist sie, die Schlagerallye Top 30.
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0: Die Ausgabe 1357 in der zweiten Stunde. Eine Stunde haben wir schon hinter uns gelassen und haben tolle Interpreten gehört. Warum? Weil ihr sie in die Hitparade reingewählt habt. Mit dabei waren schon die Schlagerpiloten DJ Herzbeat und Annemarie Eilfeld, Helene Fischer, Semino Rossi, Judy Weiss, Anna-Karina Wojcik und viele, viele andere. Angelangt jetzt in der zweiten Stunde in der Top 14 und die Nummer 14 haben wir auch schon gehört mit Sigrid und Marina, wenn ich deinen Herzschlag spüre, in der dritten Wertungswoche mit dabei. Gehen wir rein in die 13, oder? Wieder gestiegen. 21, das war ihre Platzierung beim letzten Mal. Jetzt hoch auf die 13 in der mittlerweile auch achten Wertungswoche. Die Blue Jeans, die Strandbar von Santa da Luz. In ihrem 40. Jubiläumsjahr haben sie ihre erste Single auf den Markt geworfen und die hat sich platziert bei uns auf die 13. Xandra Haake, ebenfalls drin geblieben in der Hitparade, von der 19 hoch auf die 12, Du machst mir Gänsehaut, und Uta Bresan auch gestiegen, 9 Plätze nach oben, von der 20 auf die 11, Die Liebe hat dich auserwählt. Und dann gehen wir gleich rein in die Top 10 und die volkstümliche Nummer 1 gibt's ja auch noch in dieser zweiten Stunde. Wir haben noch einiges mit euch vor, schön, dass ihr dabei seid. Michael Klein-Luttmer mein Name.
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1: Uta Bresam, ihr habt sie reingewählt. Auf unserer Homepage, ja, da ist das Abstimmungstool zu finden, samstags zwischen 0 und 18 Uhr, schlagerrally.de. Ja, und Uta hat eben viele Stimmen bekommen und ist deswegen gelandet auf der 11. Aber es gibt noch 10 Songs, die haben mehr Stimmen bekommen. Denn jetzt gehen wir rein in die Top 10.
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1: Jawohl, die Top 10 und er ist rein in die Top 10. In der letzten Wertungswoche noch auf der 14, jetzt auf die 10. Matthias Reim, die Sterne lügen. Kerstin Ott, ehemalige Nummer 1, jetzt in der dritten Wertungswoche auf der 9. Von der 3 ging's runter. Tausendmal Nein, ihr Titel. Ja, und dann gibt's den höchsten Neueinsteiger in dieser Woche. Wolfgang Ziegler nämlich hat es auf Anhieb an auf die 8 geschafft. Das Beste an mir, ganz neu rein, höchster Neueinsteiger. Und Steffi ist die Aufsteigerin der Woche. Von der 27 ging es nämlich sage und schreibe 20 Plätze nach oben auf die 7, als hätte ich früher nie gelebt. In der dritten Wertungswoche, bevor die Nockies dann 1 singen. Von der 23 ging es ebenfalls megamäßig nach oben auf die 6. Aber erst Steffi, Wolfgang Ziegler, Kerstin Ott und hier ist Matthias Reim, also rein in die Top 10.
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Die Norkis drin geblieben in der Hitparade, megamäßig gestiegen, 17 Plätze nach oben von der 23 auf die 6. Auch er ist drin geblieben, auch gestiegen, von der 7 hoch auf die 5, 2 Plätze in der 5. Wertungswoche. André Busse, ich habe es dir doch gesagt. Und Graziano ist drin geblieben, neue Liebe, neues Glück und auch der 4 auch stehen geblieben. Aber erst kommt er, André Busse. Platz.

0: italienische Stimme der Liebe, Graziano. Neue Liebe, neues Glück. Er ist stehen geblieben auf der 4.
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0: Und jetzt gehen wir mal raus aus der Schlager-Hitparade rein in unsere kleine volkstümliche Hitparade, denn die gibt es auch Woche für Woche. Naja klar, und ihr könnt immer abstimmen, könnt aus 5 Neuvorstellungen wählen und natürlich der aktuellen Nummer 1, dann eben die neue Nummer 1. Wer war denn letztes Mal dabei? Na zum Beispiel sie, Brennholz, Feiern miteinander war die Neuvorstellung Nummer 1, die Mountain Crew mit Weizen in der Sonne, die jungen Waldensteiner am allerliebsten mit dir, der Comebacker Florian Fesel, die Eude Uhr vom Großvater und Albin Berger, ebenfalls Comeback, Lieben heißt. Sie traten an.

gegen die aktuelle Nummer 1 zum zweiten Mal hintereinander. Alexander Rier und die Schmetterlinge sind zurück. Es war eine knappe Abstimmung und ein Comebacker hat sich tatsächlich durchgesetzt, nämlich Florian Fesel, tatsächlich die neue Nummer 1 in der Volksmusik. Ihr habt ihn nach ganz oben gewählt. Hier ist er mit Die Eude Uhr vom Großvater.

0: Er ist wieder zurück zu seinen alten Wurzeln. Ja, so heißt ja auch sein Comeback-Album Florian Fesel. Und dieser Titel ist auf dem Album zu finden. Eure neue volkstümliche Nummer 1, die Eude-Uhr vom Großvater.
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0: Natürlich gibt es auch wieder eine neue volkstümliche Hitparade. Es gibt wieder 5 neue volkstümliche Songs, die wir vorstellen werden. Nächste Woche gibt es sie auf eurem Gehörgang. Jetzt sind sie schon wählbar unter schlagerrallye.de. Dort bitte auf Hitparade klicken und dann könnt ihr jetzt schon für euren Favoriten abstimmen. Natürlich auch für die aktuelle Schlagerrallye Top 30. In dieser sind wir in den Top 3 angelangt. Ja, und da finden wir eine, die in der letzten Wertungswoche noch die Silberposition innehatte. In der 6. Wertungswoche jetzt schon mit dabei. Sophia Venus, nach Regen folgt Sonne. Herzlichen Glückwunsch an Sophia, wieder zur Treppchenposition. Ja, und dann dürfen wir schon eine Katze aus dem Sack lassen, denn die alte Nummer 1 ist nicht mehr. Auch die neue Nummer 1 gefallen von der 1 runter auf die Silberposition. Andrea Berg, du hast mich 1000-mal belogen. 25 Jahre ist es schon her, als sie diesen Titel auf den Markt gebracht hat. Es gibt die 2026er Remix-Version in der 3. Wertungswoche jetzt auf der 2. Also, gleich eine neue Nummer 1. Wer ist es denn? Wird gleich verraten nach Andrea Berg und hier ist Sophia Venus.
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0: Du hast mich tausendmal belogen. Einfach ein Dauerbrenner, der nicht mehr aus dem Gehörgang will. Eure aktuelle Nummer 2. Ja, und damit sind wir angelangt. Auf der Pole Position. Und natürlich auch am Ende der heutigen Schlager-Rallye-Ausgabe, denn das war sie schon, die Nummer 1357. Eure neue Nummer 1 kommt jetzt noch und die kommt aus der Schweiz. Da ist die Dame beheimatet. Francine Jordi nämlich, jawohl, sie hat es geschafft, direkt hoch von der 18 auf die 1. Nur für eine Sommernacht, ihr aktueller Titel in der zweiten Wertungswoche. Ganz nach vorn auf die Pole Position. Francine Jordi hören wir jetzt noch und dann darf ich euch noch ganz schnell unsere Social Media Kanäle ans Herz legen. Facebook Schlager Rallye und Instagram Rallye Schlager. Bitte dort einmal drauf gehen. Einfach mal uns folgen, abonnieren. Das wäre richtig, richtig klasse. Genau, und im Internet findet ihr uns unter schlagerrally.de. Dort könnt ihr auch gerne eure Stimme abgeben. Samstags zwischen 0 und 18 Uhr wird die neue Top 30 gewählt. Ja, das war sie dann, die Schlagerrally für heute. Nächste Woche gibt es die neue Ausgabe. Bis dahin wünsche ich euch alles Liebe, alles Gute. Tut mir nur einen Gefallen. Bleibt oder werdet gesund. Michael Klein-Luttmer sagt Tschüssikowski.
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So, an alle wieder ein herzliches Hallo hier zur Fußballsendung Das Runde Mussenseckige mit Themen rund um den Fußball. Naja, bald ist es wieder soweit, dass es losgeht. Wir hatten ja in den letzten Sendungen immer mal wieder Fragen beantwortet rund um den Fußball, bevor es dann tatsächlich mit der Bundesliga losgeht. Jetzt erstmal wieder mein Titel zur Sendung und danach schauen wir uns mal an, was mich denn so wieder für Fragen erreicht haben. Hab natürlich dann auch wieder für euch etwas recherchiert, aber dazu gleich mehr. Wie immer, mein Titel zur Sendung, auch wenn die Bundesliga noch nicht läuft, aber es gibt mir schon mal ein gewisses, wie soll man sagen, Vorgefühl auf den Neustart der neuen Saison und es kribbelt ganz einfach. Wie sieht's denn bei euch aus?

So, dann schauen wir uns doch einmal an. Ja, es gibt natürlich Leute, die kennen sich richtig gut in der Bundesliga aus, sind auch recht gut informiert, dass ich selber nicht wirklich viel Neues den Leuten erzählen kann. Aber es gibt natürlich auch die Leute, die eben das nur so nebenbei am Rande verfolgen und eben nur über einen kleinen Teil über die Bundesliga Bescheid wissen, und dann kommen eben doch gewisse Fragen und eben auch Anregungen. Es gibt jetzt zum Beispiel eine Frage von einem, der eben das nicht ganz so genau beobachtet. Hauptsache, er kann seine Mannschaft, seinen Verein etwas verfolgen. Aber ich denke, da wird es mehrere geben, denen es ähnlich geht. Und die Frage war eben ganz einfach: Gibt es für den neuen Saisonstart schon neue Trainer? Wer sind die? Für welche Vereine? Das werden wir uns gleich mal anschauen. Aber ich denke, wir starten in dieses Thema mal mit eigenen Ideen, mit eigenen Meinungen. Aber dazu gleich mehr. Und ich schicke euch erstmal einen Song, den ich ja schätze. Hört ihn euch an von Avicii, und dann steigen wir mal in dieses Thema ein.

So, zu der Frage, was gibt es denn so für neue Trainer zur Saisonstart, habe ich ja angekündigt. Wir machen da mal unsere eigenen Gedanken, eigenen Meinungen dazu. Und ja, mal schauen, ob der eine oder andere zu mir durchkommt und eben mir dann ebenfalls eine Frage oder auch eine Meinung hat. Ich persönlich, ich sehe das ganz einfach so, dass gewisse Trainerentscheidungen meiner Meinung nach etwas zu schnell gefällt werden. Leider ist es tatsächlich so, dass wenn Trainer ausgewechselt werden, wenn der Verein in einer Schieflage sich befindet, dass es dann oftmals, nicht immer, muss man festhalten, aber oftmals dann tatsächlich eine, ja, Verbesserung, leichte Verbesserung, ein etwas positivere Tendenz, wie es so schön immer behauptet wird, sich dann abbildet. Und ja, da ist meine persönliche Meinung dann ja doch dann teilweise eine andere. Wir haben durchaus Vereine, die eben an ihren Trainern festgehalten haben, durch die schlechte Zeiten durchgegangen sind und hat dann eher gesagt zu den Spielern, hey Freunde, so oder so geht's nicht weiter. Und ja, es hat sich dann auch mit dem alten Trainer wieder eine sehr positive, zum Teil sogar sehr, sehr positive Tendenz sich abgebildet. Und da muss ich dann ganz ehrlich sagen, zu solchen Vereinen ganz einfach mal Hut ab. Welche Vereine das sind, wo wir sagen, okay, die haben tatsächlich an ihrem alten Trainer festgehalten und sind dann tatsächlich wieder aus ihrem Leistungstief rausgekommen, können wir uns ja mal kurz anschauen. Ja, bin mal auf gewisse Meinungen gespannt oder vielleicht kommt auch noch eine zusätzliche Frage rein und dann können wir das mal kurz ins Auge fassen und eben auch besprechen. Bis es aber soweit ist, nochmal einen Song für euch auf die Ohren, ganz klar. Und zwar einen Song, Country Roads. Ja, finde ich klasse, hört ihn euch an.

dann kommen wir jetzt zu den Trainern. Aber bevor ich das mache, hat mich eine Nachricht erreicht von einer Person, ja, die mir auch schon in einer Notsituation im Radio sehr geholfen hat. Und deswegen grüße ich diese Person sehr gerne und sehr herzlich. Hallo, dass du dabei bist, liebe Elli, und dass du meiner Sendung wieder mal folgst. Ich hoffe, es geht dir sehr, sehr gut und ja, bin immer wieder froh, wenn du dann wieder mit dabei bist. So, dann gehen wir mal ein. Ich habe mich jetzt dazu entschlossen, mal die Trainer anzuschauen, die eben recht lange in einem Verein waren, wo der Verein gesagt hat, komm, wir halten an diesem Trainer fest, wir folgen nicht dem Trend. Sobald es mal etwas eng wird, wir tauschen ganz einfach mal den Trainer aus. Und ja, prompt kommt dann mal so eine Frage rein, die ich dann natürlich sehr gerne aufschnappe. Und zwar, wie lange denn so die längsten Trainer da waren? Ja, und dann nehme ich doch mal gleich mal sehr gerne den ersten FC Heidenheim ins Visier. Der ist ja erst abgestiegen. Und das ist jetzt zum Beispiel so ein Verein, der, auch wenn es mal eng wurde, am Trainer festgehalten hat. Und ja, sie sind mit ihm bis in die Bundesliga gegangen. Und zwar reden wir hier vom Frank Schmidt. Ja, der übernahm den Verein im September 2007. Und zwar in der Oberliga. Und ist seitdem ununterbrochen bei den Heidenheimer im Amt. Er ist dann somit der, ja, der absolute Rekordhalter im Profifußball. Und ja, das ist dann für mich eigentlich einer der jüngsten Beweise, auch im heutigen schnelllebigen Fußballgeschäft. Und ja, ich finde sowas einfach riesig, dass man einfach, ja, wie soll ich das Gefühl beschreiben, dass man eben ganz klar sagt, hey Leute, wir haben hier Fußballspieler etc. pp., die haben uns ein Schweinegeld gekostet, und wenn die da nicht so wollen, weil sie mit dem Trainer nicht so wirklich ganz klar kommen oder mit dem System vielleicht nicht hundertprozentig einverstanden sind, ein auf Mimöschen machen, dann vielleicht noch die Mannschaft anstecken und sagen, hey, wir rufen nicht die volle Leistung ab, weil wenn es dementsprechend nicht läuft, fliegt der Trainer raus, wir bekommen einen anderen Trainer und dann geht es uns wieder besser oder gut, oder ich komme dann vielleicht besser zu meinem Einsatz mit dem, was ich kann. Nein, klipp und klar, hey Freunde, das ist unser Trainer, an dem halten wir fest. Dieses System von diesem Trainer finden wir, passt zu unserem Verein, und ihr habt ganz einfach euren Arsch zu bewegen. Dafür bekommt ihr, Entschuldigung den Ausdruck, eine Schweinekohle. Na, so, bevor wir dann zum nächsten kommen, natürlich erstmal wieder ein Song für euch von Lena und Nico Santos. Viel Spaß dabei, bis gleich.

So, da war mein Computer wohl etwas zu schnell oder ich habe den Zeitpunkt falsch gesetzt. Tja, es ist eben immer was, ihr seid live dabei. So, kommen wir zu dem nächsten Verein. Und ja, auch das finde ich schön am Live-Radio, dass man dann gewisse Pläne, die man hatte für die Sendung, durch gewisse Fragen, die so reinkommen, dann einfach mal kurz über den Haufen wirft, nebenher recherchiert. Und ja, und auf einmal wird es eine ganz andere Sendung. Tja, das gibt es eben nur bei uns. Und zwar reden wir jetzt mal über den SC Freiburg. Ja? SC Freiburg hatte zwei lange Ehren von Fußballtrainern. Der erste, der ziemlich lang dabei war, war Volker Finke. Manche von euch werden ihn kennen. Und ja, der war von Juli 91 bis Juni 2017, also nicht ganz 16 Jahre. Ja, und was das Besondere ist eben an der ganzen Geschichte, ist in der Zeit ist der Verein mit diesem Trainer Volker Finke nicht nur auf, sondern auch abgestiegen. Und trotzdem hat man eben gesagt, nein, das ist unser Trainer. Und ja, und immer wieder war ein Erfolg da und man ist dann auch wieder aufgestiegen. Und da muss ich eben ganz ehrlich sagen, ja, sowas würde ich mir öfters wünschen, aber wenn dementsprechend Druck, finanzieller Druck, Erfolgsdruck eben dahinter steht, ist das wahrscheinlich das Einfachere zu sagen, okay, wir tauschen dann eben doch den Trainer aus. Wobei dann eben in der Geschichte, so wie ich es jetzt eben recherchiert habe, einiges hatte ich schon gewusst, aber da waren jetzt doch zwei, drei Sachen dabei, die ich, eins habe ich vergessen, das hatte ich so nicht mehr im Kopf, schön, dass ich das wieder lese, und zum anderen auch Sachen dabei gewesen, die eben neu sind und passen. So, für euch jetzt erstmal wieder den nächsten Song und dann kommen wir zur nächsten Überraschung. Das ist zum Beispiel eine, die hatte ich nämlich vergessen.

So, da kam nämlich eine Frage rein, beziehungsweise keine Frage, sondern eher so ein Anstupsen. Und ja, nehmen wir den SV Werder Bremen. Ja, das ist eine Geschichte. Als ich es gehört und gelesen habe, fiel es mir wieder ein, aber ich hatte jetzt das so nicht mehr im Kopf, muss ich ganz ehrlich sagen. Und wir haben dann tatsächlich mit Werder Bremen einen Trainer, der ja wirklich eine Ära geprägt hat und wo es auch mal nicht so lief, dran festgehalten hat. Und das mit Recht. Er hatte nämlich nach dem ersten schlechten Abschneiden danach tatsächlich Titel geholt. Und das war nämlich unser Otto Rehhagel. Und wer weiß noch von Otto Rehhagel, oder viele sagten ja König Otto zu ihm. Ja, er hatte ja sogar einen großen Titel geholt als Nationaltrainer von Griechenland. Und sie wurden dann damals Europameister. Ja, einfach eine Legende von Fußballtrainern. Und er war beim SV Werder Bremen tatsächlich von 1981 bis 1995. Das sind etwas mehr wie 14 Jahre ununterbrochen bei Werder Bremen auf der Trainerbank. Ja, freut mich riesig, dass die Frage reingekommen ist. Ja, die Sendung nimmt jetzt natürlich, wie ich schon gesagt habe, eine ganz andere Wendung. Aber ich finde es interessant und für gewisse Leute, die mit Fußball zu tun haben und das vielleicht nicht ganz so eng verfolgt haben oder verfolgen können oder wie auch immer, denke ich mal, ist sowas sicherlich auch mal interessant, sowas zu hören. Ja, muss ich ehrlich zugestehen, auch für mich jetzt, ja, sehr interessant, gewisse Dinge zu lesen. Man kann sich da eben doch nicht alles so behalten. Und da kommen doch gewisse Erinnerungen dann über den Fußball doch wieder hoch. Finde ich schön, finde ich einfach schön. Und für euch jetzt natürlich dann auch wieder der nächste Song. Und zwar eine 2007er Version. Habe ich mir jetzt mal erlaubt, einfach mal so für euch mit reinzupacken. Für euch jetzt. Chinggis Khan. Viel Spaß.

So, wir kommen wieder mal zum SC Freiburg. Der Name, der ist ja noch nicht allzu lange her, werdet ihr alle kennen, ein richtiger Charakterkopf. Den habe ich an der Seitenlinie sehr, sehr gerne gesehen, auch durch seine emotionalen Ausbrüche, die er immer hatte. Aber das, was er sagte und auch wie er das Spiel gelesen hat, hatte das einfach Hand und Fuß. Somit war er für mich ganz klar so lange im Amt. Und zwar reden wir hier von Christian Streich. Auch er war 12 Jahre im Amt beim SC Freiburg. Und ja, auch er hatte Misserfolge, hatte auch mal eine Saison zum in die Tonne klopfen mit Abstieg. Und ja. Und er ist mit dem Verein wieder hochgekommen. Ne? Er war mit seinen Freiburgern auch mal zeitweise eine ganz schöne lange Zeit unter den besten sechs in der Bundesliga. Das muss man sich mal vorstellen. Und dann gibt es eben noch Vereine, die in der jüngsten Zeit, sage ich mal, eben das schnelllebige, ja, etwas zu arg angenommen haben, die für meinen Geschmack ihre Trainer zu schnell wechseln. Da gibt es aber einen Verein, den hatte ich auch völlig vergessen, muss ich ganz ehrlich sagen. Gerade weil er halt auch in der jüngsten Vergangenheit doch relativ zügig ihre Trainer gewechselt haben. Und zwar, das ist Borussia Mönchengladbach. Na, das ist das Schöne am Recherchieren. Da sieht man wieder Sachen, die hat man so nicht auf dem Schirm. Und es ist auch schon verdammt lange her, muss ich ganz ehrlich sagen. Also, da war ich ja am Ende der Amtszeit gerade mal so geboren. Aber der Name an für sich als Trainer ist mir durchaus trotzdem ein Begriff gewesen. Und zwar Hennes Weisweiler. Und der hatte die Fohlen. Also sprich die Mönchengladbacher von 1964 bis 1975 an der Seitenlinie begleitet. Ja, wunderschöne Geschichten, muss man wirklich sagen. Und ja, ich muss mal sagen, um dieses Thema nicht allzu arg zu sprengen, hätte ich gesagt, jetzt schicke ich euch auf die Reise mit dem nächsten Song. Einen deutschen Song. Ja, die Interpretin große Erfolge im Schlagerbereich werdet ihr alle kennen. Den schicke ich jetzt euch auf die Ohren. Und hatte ich gesagt, machen wir noch einen Verein mit einem ganz bekannten Namen. Für mich auch einer der Charakterköpfe, der etwas unter den Trainern heraussticht. Aber dazu gleich mehr. Macht euch mal Gedanken, wer das

denn so sein könnte. Und jetzt für euch erstmal den Song, den ich gerade angegeben habe. Tja, meine Liste. Spend. Warum spende? Okay, der möchte jetzt gerade nicht. Na, dann machen wir jetzt mal einen Ausweichsong. Will der wenigstens? Ja, der möchte. Okay, dann kommt der Song halt danach. Entschuldigung, aber live ist eben live. Jetzt für euch André Markus. Ja, nee, ist klar.

So, jetzt kommen wir, denke ich mal, so ziemlich zur letzten interessanten Geschichte in der jüngeren Geschichte oder sagen wir jüngerer Vergangenheit. Der Name wird euch, der wo sich etwas mit Fußball befasst, sehr bekannt sein. Besonders nach der jüngsten Geschichte, die jetzt im Fußball passiert ist. Wir reden mal von der Nationalmannschaft. Spätestens jetzt müsste der Groschen gefallen sein. Er war Trainer bei FSV 05 und unter anderem Borussia Dortmund, hat dort in Dortmund einen Riesenerfolg gefeiert. Da hat man dann gesehen, was er als Trainer für ein Händchen hat. Und ja, es ist Jürgen Klopp, ganz einfach. Für mich ein Mega-Trainer, ein Charakterkopf, der für mich einfach so ein bisschen aus der Trainerszene heraussticht. Zeigt klare Kante, wenn es sein muss. Und ja, er war in Mainz knapp 7,5 Jahre, später in Dortmund 7 Jahre. Und ja, wenn du dann eben einen Verein hast, der eben, wenn es mal eine kurze Zeit nicht ganz so läuft, nicht gleich die Nerven verliert und du dann eben als Trainer deinen Job kannst, dann kommen natürlich auch solche Zahlen eben raus. Ne? Und ja, und ich denke, es gibt auch andere Trainer, die ihren Job können. Ja, haben sie in gewissen Vereinen durchaus schon gezeigt, aber sind dann halt eben leider dazwischen drin mal zu Vereinen gekommen, wo es dann halt nicht gleich so lief oder dazwischen drin nicht so lief, dass man dann halt relativ frühzeitig beschlossen hat oder relativ schnell aus meinem Empfinden beschlossen hat, nee, mit dem hat es irgendwo keinen Wert oder ja, das System passt nicht zu uns oder was auch immer da geredet wird. Da sind wir ja alle nicht dabei, wenn es tatsächlich hinter den Kulissen zur Sache geht. Dass es dann eben heißt, ne, tschüss, ade. Und, aber das wäre doch eigentlich auch mal interessant. Ich glaube, das könnten wir uns dann eigentlich auch mal anschauen. Ja, ich glaube, das machen wir. Ich werde mal ein bisschen recherchieren. So, die Dame aus dem deutschen Schlager, sehr bekannt, die vorhin nicht wollte. Sie will jetzt. Wird mir zumindest so angezeigt. Also machen wir den nächsten Versuch und ich schicke sie jetzt euch auf die Ohren. Ja, ich glaube, das funktioniert. Dann hört mal rein.

So, ich denke mal, das wird recht interessant sein für den einen oder anderen, aber wir streifen das Thema nur ganz kurz an. Und zwar kam ja jetzt für mich selber jetzt die Frage auf mit den längsten Ämtern, wird es ja eigentlich auch ein Gegenstück dazu geben, und zwar die kürzesten. Ja, und zwar gibt es da sehr, sehr, sehr viele zum zum Erwähnen, zum Vorlesen, wie auch immer. Aber das reißt jeden Rahmen. So, deswegen habe ich mal gedacht, ich stupfe nur mal die zwei wichtigsten heraus und dann denke ich mal, dann greifen wir die nächste Frage auf, die sehr berechtigt ist, muss ich ganz ehrlich sagen. Ja klar, warum nicht? Aber dazu gleich mehr. Und zwar haben wir hier in Nürnberg, und zwar war das 68-69, einen Trainer, Robert Körner, kenne ich nicht, weiß ich nicht, habe ich nicht gesehen, da war ich noch nicht auf der Welt, aber es wäre doch mal interessant, und zwar war er in Nürnberg gerade mal Trainer für 18 Tage. Na? Oder, ja, Carsten Janker. Der war für 4 Stunden Trainer, was aber eher mit einer Sponsorenaktion zu tun hatte. Also so wirklich ein Trainerposten war das, glaube ich, nicht. Also ich verstehe das zumindest so. Ja, dann schicke ich euch jetzt gleich direkt den nächsten Song auf die Ohren. Und dann sage ich euch die nächste Frage, die nächste Anregung. Und dann haben wir es tatsächlich mit Fußball zu tun. Lasst euch überraschen.

So, wir haben ja gesagt, Kate, wir sind ja immer live dabei und wir beantworten natürlich auch gewisse Fragen und bearbeiten das dann auch dazwischendrin. Und ja, es hat eben geheißen, ja, ihr von das Runde muss ins Eckige, ihr macht ja immer die erste Bundesliga. Jetzt kamen natürlich auch Fragen zur ersten Fußball-Bundesliga. Die habe ich versucht jetzt zu beantworten. Aber jetzt kommen doch vermehrt Fragen rein. Wurde jetzt auch dementsprechend nochmal angestupft. Und dann habe ich gesagt, okay, entscheiden wir. Dafür sind wir live und machen mal eine abrupte Kehrtwendung. So, die Frage war eben, Fußball läuft schon, wie zum Beispiel der DFB-Pokal oder auch die zweite Bundesliga. Klar, logisch. Finde ich natürlich auch interessant. Fußball, zweite Bundesliga auch immer spannend, ganz klar. Ja, wir haben uns oder ich mich persönlich eben etwas mehr auf die erste fixiert. Aber euer Wunsch machen wir. Kein Thema. Also machen wir jetzt mal eine Runde in den DFB-Pokal. Und zwar am Freitag, am 21. August, sind ja gewisse Partien schon gestartet. Und zwar der SC St. Tönnies gegen Eintracht Frankfurt. Ja, ging an Frankfurt mit 0:11 verloren. Dann haben wir den Verein aus Münster gegen Karlsruhe. Karlsruhe gewinnt das Spiel mit 2:0. Und dann haben wir den Waldhof Mannheim gegen den ersten FC Kaiserslautern. Ja, da kam es sogar zu einer Verlängerung. Und Karlsruhe hat das Spiel für 1:0 für sich entschieden. Ja. Und dann hatten wir eben gestern noch die Partie, und zwar Rostock gegen den VfB Stuttgart. Und ja, VfB Stuttgart hat ja eine oder andere Neuverpflichtung. Da kann man ruhig dann erwarten, dass es etwas holprig wird, bis das alles wieder soweit passt. Aber sie haben das recht souverän gemacht. Und der VfB Stuttgart gewann das Spiel gestern mit einem überzeugenden 4:0. Das macht mal Laune auf. Mehr. Dann stehen natürlich im DFB-Pokal dann heute gewisse Partien an. Die werden wir natürlich dann anschauen, parallel. Und dann war ja noch die Frage, zweite Bundesliga. Da werden wir da dann auch dazwischendrin mal rüberschauen und wie da das seither so lief oder was da gerade alles zugange ist. Ja, aber ich denke, wir bleiben erstmal beim DFB-Pokal und schauen uns da gleich mal die Partien an, wie das dann so halt zurück. 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So, der letzte Song kam etwas verzerrt rein. Ja, da war ich schuldig. Für euch der nächste Song. Und dann mache ich mich noch mal kurz, schnell, schlau und dann weiteres Interessantes über den DFB-Pokal und natürlich auch Neuigkeiten der zweiten Bundesliga.

So, DFB-Pokal. Heute sind ja mehrere Spiele im DFB-Pokal angesetzt. Und heute spielten ja schon Energie Cottbus gegen FC Augsburg. Die Augsburger entschieden das Spiel für sich mit 2:0. Tja. Und außerdem spielten dann heute noch der SV Wehen gegen Leverkusen. Und ja, wer hätte es gedacht, Leverkusen, natürlich klarer Favorit. Sie entschieden das Spiel für sich heute mit 4:0. Und ja, ich denke, klar, Leverkusen klarer Favorit in diesem Spiel. Und dann denke ich mal, schicke ich euch gleich nochmal den nächsten Song auf die Ohren. Und dann gehen wir in die Spiele, die momentan noch laufen. Da sind auch Sachen dabei, denke ich mal, die man sich durchaus etwas klarer sich vorgestellt hat. Momentan sieht es aber nicht ganz so aus in der einen oder anderen Geschichte, die hier gerade momentan am Laufen sind. Dazu gleich mehr für euch. Der nächste Song. Bitteschön.

So, heute in der ersten Runde des DFB-Pokals. Wir haben mehrere Begegnungen heute. Unter anderem heute LSK Hansa gegen SV Werder Bremen. Aktuell führt Bremen mit 1 zu 0. Tut sich etwas schwer, muss man ganz ehrlich sagen. Und dann haben wir Saarbrücken gegen Hertha. Aktuell 0 zu 0. Dann haben wir Viktoria Köln gegen die Gluberer. Gegen Nürnberg, momentan auch 0 zu 0. Und dann haben wir Aue gegen Hoffenheim. Hoffenheim führt aktuell mit 2 zu 0. Und ja, dann haben wir den SV Hemelingen gegen Hannover 96. Ja, die Hannover, die haben hier mal richtig losgelegt. Klar, SV Hemelingen, Fünftligisten. Hannover führt hier in der 44. oder 45. Minute mit 6 zu 0. Und dann haben wir den MSV Duisburg, der liegt hinten gegen Elversberg mit 0 zu 1. Also Elversberg im Moment in Führung. Und wir werden uns das natürlich dann auch weiterhin anschauen. Werden wir auch gleich mal die Einzelheiten noch etwas genauer anschauen und dann werden wir mal sehen, wie der Spieltag im DFB-Pokal heute denn noch so weitergeht. Und ja, schauen wir uns die Geschichte mal besonders hier bei Werder Bremen an und auch bei Hertha, die ja in der letzten Saison nicht allzu gut ausgesehen haben. Naja, wir werden sehen. Für euch nun Queens und ja. Wenn wir schon im DFB-Pokal sind, mal schauen, wer sich da hier durchsetzt. Und mal einen Song dazu. Man kann ja träumen, nicht?

So, gehen wir nochmal in die Partie im Pokal. Und zwar Aue und Hoffenheim. Hoffenheim hat in der 45. Minute durch Wimmer Doppeltorschütze erhöht auf 0 zu 3. Also Hoffenheim führt zur Pause und ein sehr interessantes Spiel, muss ich durchaus sagen. Bremen tut sich nach wie vor schwer, da ist jetzt eben auch Pause, Halbzeitpause. Und Niklas Füllkrug, der Neuzugang bei SV Werder Bremen, hatte dann eben noch vor der Pause sich eine gelbe Karte eingefangen. Ja, er gerät robust ein gegen Kunze. Trifft eher den Gegner wie den Ball und ja, nachvollziehbar. Ein etwas raueres Spiel, aber Werder Bremen ging ja zumindest in der 11. Minute mit 1 zu 0 in Führung. Und ja, Hansa ist recht stark im Moment vertreten. Werder Bremen tut sich schwer. Wir werden das weiterverfolgen. Natürlich haben wir jetzt in den meisten Partien hier eben die Halbzeitpause. Deswegen nutzen wir die Zeit und schicken euch dann gleich einen nächsten Song auf die Ohren und zwar von Eric Clapton. Ein Song, den ich ja sehr, sehr gerne höre. Und soweit ich es noch in Erinnerung habe, hatte ich den in der letzten Sendung schon drin. Aber tut ja der Sache keinen Abbruch. Ich finde einfach, ja, Mega Song.

So, dann schauen wir uns doch mal kurz die Begegnung an. Ich habe es ja schon gesagt, der Fünftligist ist hoffnungslos überfordert gegen den Hannover 96. Die sind ja noch in der Halbzeitpause. Und zwar haben die auch einen Doppeltorschützen, Gindorf. Und ja, sie überraschen mit einer sehr großen Spielfreude. Und ja, die haben das Spiel absolut im Griff. Schon in der 5. Minute ging Hannover mit 0 zu 1 in Führung durch Thorlassen. Dann kam schon in der 11. Minute das 0 zu 2 durch Gindorf. Und in der 16. Minute, da ging der Schlag auf Schlag, traf dann Hartl. Dann haben wir in der 19. Minute nochmal nur Thorlassen zum 0 zu 4. Und in der 21. Minute das 0 zu 5 durch Pichler. Und ja, dann haben sie etwas Gas rausgenommen. Mein ist ja legitim. Sie haben das Spiel absolut im Griff. Und in der 39. Minute dann nochmal Gindorf zum 0 zu 6. Also zwei Doppeltorschützen. Und ja, Glückwunsch an Hannover. Mal gespannt, wie es weitergeht. Wahrscheinlich wird es für den SV Hemelingen noch eine Spur schlimmer. Und ja, Viktoria Köln gegen Nürnberg ebenfalls, wie die anderen auch in der Halbzeitpause, steht es noch 0 zu 0, genauso wie Saarbrücken gegen Hertha. Bin mal gespannt, ob sich da nach der Halbzeitpause noch etwas tut. Und da wir uns ja noch in der Halbzeitpause befinden, werde ich da noch ein bisschen mich schlauer machen und daraufhin für euch jetzt zwei Songs in Folge mit Sergio Mendes und Buddy. Und somit für euch jetzt erstmal viel Spaß mit den Songs. Und ich werde mich hier mal für euch so richtig schlau machen, damit wir nachher mit allem, was wir wissen wollen, auf dem besten und neuesten Stand sind.

So, die ersten Mannschaften sind zurück. Die Spiele gehen weiter, soweit ich das hier sehen kann. Bremen noch nicht gestartet. Bremen gegen LSK Hansa. Alle anderen sind wieder am Spielen. Und ich habe mir jetzt mal etwas das Spiel angeschaut. Viktoria Köln gegen den ersten FC Nürnberg. Ja, Viktoria Köln dritte Liga, Nürnberg zweite Liga. Ja, Viktoria Köln überraschend spielfreudig unterwegs, brachten Nürnberg oft in Bedrängnis, konnten ihre Chancen aber gegen Nürnberg leider nicht nutzen. Darum ein schmeichelhaftes 0:0 für Nürnberg. Ja, das frühe Pressing, was hier Nürnberg versucht, hat leider noch nicht so wirklich gezündet. Mal gespannt in der Halbzeitpause, ob sie da eine neue taktische Ausrichtung ausgeheckt haben. Wir werden sehen, wir werden es weiterhin verfolgen. Na, und ja, auch Saarbrücken gegen Hertha. Hertha tut sich auch zunehmend schwer. Ja, Hertha für mich ein Verein, der eigentlich eine schöne lange Tradition hat und ja, tut eigentlich weh, wie Hertha hier in der zweiten Bundesliga.

Liga zu sehen, aber sie werden das so irgendwann wieder hinbekommen. Saarbrücken, dritte Liga, aber ja, wir werden sehen, wir werden das weiterhin verfolgen. Ich bin für euch dabei und wir werden mal schauen, besonders SV Hemelingen gegen Hannover, ob da noch weitere Treffer kommen. Ich hoffe, die können die Niederlage etwas im Zaum halten, dass es nicht allzu hoch wird. Naja, also, für euch jetzt Vincent Weiß und ein Wunder.

So, Entschuldigung, mein Computer wollte nicht so anhalten, wie ich anhalten wollte. Ja, aber auch das ist live. Tut mir leid, aber ich kann berichten, Werder Bremen hat jetzt eben auch das Spiel aufgenommen. Werder Bremen geht in die zweite Halbzeit mit zwei neuen Spielern. Einer davon Chucky, ein Neuzugang. Wollen wir mal sehen, ob die hier das Spiel noch weiter anheizen können. Momentan dominieren sie, genauso wie Hoffenheim. Sie dominieren, aber wir haben ein Tor und zwar in Duisburg gegen Elversberg. Duisburg gleicht aus zum 1:1. Und wenn wir da mal kurz reinschauen, und zwar Lex Tiger. Mit einem wundervollen Rechtsschuss zum 1:1. Jawohl, nimmt Fahrt auf. Ja, Duisburg ja momentan in der dritten Liga. Bin mal gespannt, wie es da weitergeht. Duisburg scheint sich hier zu stabilisieren. Und ja, Viktoria Köln gegen Nürnberg weiterhin 0:0. Saarbrücken gegen Hertha ebenfalls noch 0:0. Und wir werden das natürlich weiter für euch beobachten. Hannover scheint hier etwas das Gas rauszunehmen, beziehungsweise ja, gerade sage ich's und wir haben hier ein 0:7. Hannover führt mit 7 Toren gegen Hemmelingen. Und wieder ist der Torschütze Gindorf in der 53. Minute. Na, scheint zu laufen, gerade sage ich noch, die machen hier bestimmt ein bisschen Gas raus, so hat es zumindest den Anschein. Also 7:0 Hannover gegen SV Hemmelingen. Naja, interessante Geschichte. Vorhin sagte ich es noch, hoffentlich wird es nicht allzu hoch für den Fünftligisten, aber wir sind dran. Wir werden das weiterhin beobachten. Für euch jetzt der Song, der gerade eben fälschlicherweise begonnen hat, das war Queens. Queens, ja. Die Gruppe Queen für euch nochmal von Anfang an. Ich hoffe, dass ich hier diese Probleme, die ich heute habe, dann doch endlich in den Griff bekomme. Das kann nicht wahr sein. Nun für euch Queen.

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So, wir haben ein Tor zu vermelden, und zwar Bremen erhöht auf 2:0 gegen LSK Hansa. Ja, der LSK Hansa in der fünften Liga, quasi Oberliga, ja, hält sich gut hier gegen den SV Werder Bremen. Füllkrug macht das zweite Tor durch einen Foul-Elfmeter, aber auch in der Partie gegen Hannover haben wir hier etwas zu vermelden. Und zwar Lady Ofikai erhöht, oder was heißt erhöht? Schwachsinn, macht ein Tor gegen Hannover. Es steht jetzt 1:7 gegen Hannover. Auch Hemmelingen hat einen Dreifachwechsel in der Spielerpause vorgenommen. Und ja, scheint hier sich etwas zu tun. Und bin mal gespannt, ob sie jetzt hier den Hannoveranern etwas mehr entgegensetzen können, dass es nicht mehr ganz so ein einseitiges Spiel wird. Hannover, denke ich, wird jetzt nun etwas mehr tun müssen. Wird nicht mehr so ein leichtes Spiel, denke ich, wenn ich mir das so betrachte. Und in den anderen Spielen, ja, werden wir. Ah, ja, wieder eine Neuigkeit. Aber dazu mehr. Für euch erstmal wieder Musik. Und zwar Status Quo für euch. Dann kommen wir. Ja, alles klar. Interessantes, gleich mehr.

So, wie ich schon angedeutet habe, in der Halbzeitpause muss wohl bei Nürnberg das eine oder andere angesprochen worden sein, was auch die Taktik etwas betrifft. Und zwar sind die Nürnberger jetzt etwas schneller am Ball, sind etwas schneller, spielfreudiger, einfach etwas bissiger und schon kommt es in der 56. Minute, wie es kommen musste, 1:0 für Nürnberg durch Piet Kobel, durch einen Rechtsschuss, was ist denn heute los, von der Strafraumlinie. Wunderschön, Glückwunsch dazu und auch in Hoffenheim geht es munter weiter. Hoffenheim erhöht gegen Aue auf 4:0 und zwar in der 63. Minute durch Max Mürstedt, ein Joker der Hoffenheimer. Auch hier, ja, nun Hoffenheim dementsprechend jetzt auch etwas flotter unterwegs und auch die Hoffenheimer in der Pause mit einem Doppelwechsel. Conte kam, Dakim kam, dafür ging dann Dickett und Adam Lotzek und ja, auch die scheinen jetzt hier zu versuchen, dementsprechend Spielzeit für den einen oder anderen etwas hier reinzuholen, auch taktisch etwas verändert. Kann man machen bei dem Spielstand, man hat hier die Situation im Griff. Seither keine weiteren Veränderungen. LSK Hansa gegen Bremen weiterhin 0 zu 2. Saarbrücken gegen Hertha in der 70. Minute immer noch 0 zu 0. Und SV Hemmelingen steht es auch noch 1 zu 7. Scheint momentan wohl nicht schlimmer zu werden. Ich denke, sie können das so halten. Sie sind etwas spielfrischer, stehen besser, machen auch etwas besser die Räume zu. Ja. Wunderschön, Duisburg, Elversberg auch in der 70. Minute nach wie vor 1 zu 1. Bis zur nächsten Veränderung oder bis zur nächsten Neuigkeit für euch jetzt Tim Peters für euch und dann schauen wir mal, was sich denn hier noch so tut.

Na also, geht doch. Hertha geht mit 1:0 gegen Saarbrücken in Führung und zwar durch Paul Seguin, der in halblinker Position seinen Fehlpass zurückbekommt und einfach mal aus 25 Metern draufhält. Ein wunderschönes Tor. Ja, ich würde sagen, ein Traumtor. Also Hertha mit 1:0 in Führung. Glückwunsch nach Hertha. Muss man wirklich sagen, richtig, richtig schönes Tor. Ja, auch die Herderaner, die kommen jetzt so richtig in Schwung, machen momentan ein wirklich starkes Spiel. Und was ich dann noch anmerken darf, um 18 Uhr starten die Begegnungen Trier gegen RB Leipzig, Großasbach gegen Arminia Bielefeld und 1860 München startet ebenfalls gegen Kiel. Und ja, denke mal, da wird sich auch das eine oder anderes tun. Vor allem bin ich mal gespannt, weil ja, Leipzig natürlich sehr spielstarke Verein, dann gegen Trier. Ja, werden wir schauen, werden wir uns natürlich auch anschauen. Weiterhin 0:4 bei Aue gegen Hoffenheim. SV Hemelingen weiterhin 1:7 gegen Hoffenheim. Duisburg gegen Elversberg auch noch 1:1. Keine weiteren Veränderungen. Bremen kommt immer besser ins Spiel gegen LSK Hansa. Aber auch hier steht es noch 0:2. Ja, die Bremer, sie kommen zwar immer besser ins Spiel, aber nach wie vor haben sie ihre liebe Mühe. Aber wir sind dran. Wir werden das ja weiterhin beobachten. Für euch nun Alice Cooper und viel Spaß dabei. Hoffentlich haben wir gleich noch etwas zu berichten.

So, nach wie vor haben wir im Moment keine weiteren Veränderungen. Die Bremer, ja, sie kommen etwas besser ins Spiel. Sie haben das Spiel zunehmend im Griff, aber sie tun sich noch etwas schwer. Hertha, ja, stabilisiert sich ein wenig jetzt hier in der 79. Minute. Und ja, Hannover, klar, das Spiel im Griff. Verwalten das, glaube ich, so wie es momentan aussieht, so wirkliches Vollgas sehe ich hier nicht. Genauso wie in Hannover gegen Hemmelingen. Und ja, interessant wird es dann halt noch Duisburg gegen Elversberg. In der 79. Minute steht es dann nach wie vor 1:1. Na, schauen wir mal, wie das denn hier weitergeht, ob vielleicht der eine oder andere doch nochmal ein wenig aufs Gas drückt oder ein Erfolg zu verzeichnen hat. Deswegen für euch gleich direkt hinterher der nächste Song von Adele. Viel Spaß damit.

So, jetzt geht's aber los hier in Bremen. Die Einwechslungen zur Halbzeit, die haben wohl richtig gut getan. Der Neuzugang Tschuki macht hier mächtig Wind und Wirbel. Und ja, jetzt steht es 3:0 für Bremen gegen LSK Hansa. Das 0:3 oder 3:0 für Bremen bescherte Ludovic Reis durch einen Linksschuss wunderbar. Also die kommen jetzt immer mehr in ihr Spiel. Glückwunsch nach Bremen. Und ansonsten, ja, SV Hemmelingen, Hannover, weiterhin keine Veränderung, genauso wie in Duisburg gegen Elversberg. Hoffenheim nach wie vor 0:4 gegen Aue. Nürnberg, ja, durch Skobel in der 56. Minute nach wie vor auch mit 1:0 in Führung gegen Viktoria Köln. Aber auch hier, ja, sie haben das Spiel zunehmend im Griff, aber gegen Viktoria Köln nach wie vor, ja, etwas mit Kampf betont. Ja, aber interessant, sehr interessant, das mal hier so zu beobachten. Mein Metier ist ja eher die erste Bundesliga, aber hier mit Viktoria Köln, Nürnberg, wirklich sehr interessant zu beobachten. Duisburg, Elversberg, ja, 86. Minute, schauen wir mal, ob es da noch etwas zu bejubeln gibt, ob wir da noch ein Tor vermelden können. Für euch jetzt Triberio mit Bella Ciao.

So, wir haben hier beobachtet, und zwar Hannover, dementsprechend wieder etwas mit mehr Dampf unterwegs, aber ja, sie gehen momentan etwas, meiner Meinung nach, etwas schluderig mit ihren Chancen um. Recht viele Chancen, man kann von einem Chancenwucher sprechen, aber ja gut, ich denke mal, wenn man mit 7:1 in Führung liegt, ja, dann wird man halt auch etwas verspielt. Ja, mit Recht. Ich meine, wir sind bereits in diesem Spiel in der 87. Minute. Was soll da passieren? So, und ich habe es gesagt, hoffentlich haben wir noch etwas zu bejubeln im Spiel Duisburg gegen Elversberg. Und genau so ist es gekommen. Und zwar 2:1 für Elversberg gegen Duisburg, und zwar in der 88. Minute von Francis Onyeka. Auch wieder ein wunderschönes, ja, was heißt wunderschönes Tor, aber ein Tor für Elversberg. Ja, auch sie in der 82. Minute, Doppelwechsel, ja, taktischer Natur, scheint aufgegangen zu sein. Wunderbar. Glückwunsch nach Elversberg, und sie sind somit in der ersten Runde der DFB-Pokalrunde wieder ein Stück näher an der zweiten Runde. Mal schauen, wie lange es da eine Nachspielzeit gibt, ob sie das denn alles so halten können. Tja, und schon geht's los. Hannover gegen SV Hemmelingen. Wir haben es gesagt, dass sie gerade etwas arg viel Chancen liegen lassen. Und schon ist es passiert. 8:1 Hannover gegen SV Hemmelingen. Und zwar auch in der 88. Minute Tor durch Pichler. Ja, in der Schlussphase. Da geht's nochmal ordentlich zur Sache. So wollen wir das sehen. Das ist Fußball. So, und bis zur nächsten Neuigkeit oder vielleicht sogar zum Spielende dann die nächsten Geschichten. Hoffentlich tut sich da noch richtig was in den letzten Minuten. Und für euch jetzt erstmal der nächste Song. Und dann schauen wir mal, welche Spiele noch laufen und wo es bereits ein Endstand feststeht.

So, und wie ich es gesagt habe, in den Schlussminuten, da geht es in manchen Partien nochmal richtig zur Sache. Und zwar Saarbrücken gleicht aus gegen Hertha. Und zwar Philipp Farner gleicht aus zum 1:1 in der 92. Minute. Kann man sagen, zur allerletzten Minute. Ja, und auch in SV Hemmelingen gegen Hannover gab es leider noch ein Treffer. Es wird leider höher für Hemmelingen. Und zwar steht es jetzt 9:1 für Hannover. Und ja, Ilkibasi in der 90. zum 9:1. Und aber auch in Elversberg hat es noch einmal geklingelt. In der 91. nochmal Francis Onyeka zum 3:1 für Elversberg. Elversberg, Duisburg, das Spiel somit schon beendet. Ebenfalls die Partie Aue.

Gegen Hoffenheim ist beendet, da blieb es beim 0:4 für Hoffenheim. Glückwunsch nach Hoffenheim, genauso Glückwunsch nach Elversberg. Die zweite Runde ist somit fester Bestandteil der nächsten Planungen. Die anderen Partien laufen noch, deshalb für euch gleich der nächste Song. Und dann schauen wir mal, ob da sich wiederum etwas getan hat oder ob die Spielstände nun so bleiben.

So, wir haben eine Verlängerung und zwar in Saarbrücken gegen Hertha. Auch hier bin ich mal gespannt, wie es dann eben hier weitergeht. In der 52. Minute kam ja noch der Ausgleichstreffer von Philipp Farner. Und jetzt kommt eine Überraschung und zwar in der wirklich in der nahezu letzten Minute Viktoria Köln gleicht aus gegen Nürnberg und zwar in der 96. Minute. Marco Sponsel per Kopfball macht den Ausgleich perfekt gegen Nürnberg. Ja, das war die allerletzte Aktion und ja, auch hier kommt es dann eben zur Verlängerung momentan bei beiden Partien Pause, bis die Verlängerung startet. Aber auch in 30 Minuten etwa, ja knapp 30 Minuten, dann beginnen auch schon die nächsten Partien hier im DFB-Pokal. Ja, bin mal gespannt. Wir sind dran nach der Pause in der Verlängerung, wie es denn da so losgeht oder weitergeht. Ich bin dann doch etwas mehr gespannt, wie ich dachte. Sehen wir gleich für euch der nächste Song.

Barik, ja, schaue ich mal kurz rein. Ja, momentan auch hier ein taktisches Geplänkel. Ja, nach der Pause, klar, erstmal wieder schauen, wer kann noch, wer kann hier Verantwortung zu übernehmen. Ja, wird interessant, wird spannend. Wir sind dabei. Wir sind jetzt gerade momentan, wenn man die Verlängerungen der ersten Spielzeit weglassen, sind wir jetzt in der 95. und 96. Minute. Ja, aber die haben ja schon alle schon weit über 100 Minuten in den Knochen. Bin mal gespannt, bei wem die Kräfte bis am Ende eben reichen, um hier noch etwas Vollgas zu geben. Für euch jetzt der nächste Song, Schnitte. Wir feiern ohne Ende. Bin mal gespannt, welche der Mannschaften, die hier jetzt in der Verlängerung sind, für welchen das noch was zu feiern gibt. Für die zweite Runde im DFB-Pokal. Wir werden gespannt sein.

Ja, im Moment noch keine Veränderungen hier in dieser Verlängerung. Jeder versucht jetzt natürlich hier wieder seine Linie zu finden, dementsprechend seine Chancen zu nutzen. Das einzigste Erwähnenswerte ist eine gelbe Karte im Spiel Hertha gegen Saarbrücken. Und zwar wurde ein Spieler angeschossen von Adeyemi. Und ja, es wurde ihm dann so ausgelegt, als möchte er eben diesen Standard blockieren. Und ja, gelbe Karte für ihn finde ich schade, aber ja, so ist es eben. Die Entscheidungen treffen immerhin die Schiedsrichter. Und im Moment weiterhin 1:1 in beiden Mannschaften. Falls jetzt nichts weiteres dazu kommt, gebe ich jetzt euch mal zwei Songs hintereinander auf die Ohren. Außer es sollte sich irgendwas tun, dann werde ich mich zwischen den Songs bei euch melden und jetzt erstmal für euch zwei Songs am Stück.

Ja, also wie gesagt, geht nach wie vor keine Veränderungen. Viktoria Köln gegen Nürnberg sind bereits jetzt in der Pause von der Verlängerung. Saarbrücken Hertha spielt noch, aber bei beiden Partien nach wie vor 1 zu 1. Und ja, beide Mannschaften, man sieht, sie wollen, es wird gekämpft. Hier und da wird es auch etwas rauer, aber so wirklich große, zwingende Aktionen, ja, Chancen sind da, aber so wirklich zwingende Aktionen, ja, sehe ich momentan hier noch nicht. Wie gesagt, die erste Partie ist in der Pause und jetzt schauen wir mal. Ich mache jetzt noch einen Song für euch und dann schauen wir mal. Aber dann neigt sich meine Sendezeit auch leider schon dem Ende zu. Und dann kommt ja die nachfolgende Sendung. Aber ja, wie gesagt, Saarbrücken, Hertha läuft noch. Vielleicht haben wir doch noch, Entschuldigung, doch noch was zu berichten. Für euch jetzt erstmal nochmal ein Song und dann schauen wir weiter.

So, ja, wie gesagt, die Spiele immer noch unentschieden. Hertha, irgendwie hat bei mir hier etwas gehangen. Beide Partien waren schon in der Pause, die Partien gehen weiter. Bei den Partien steht es nach wie vor 1 zu 1. Ich denke, da wird es zu einem Elfmeterschießen hinauslaufen in der einen Partie. Ja, ist es zu kampfreich, ausgeglichen, würde ich sagen. Bei der anderen, ja, Saarbrücken, Hertha, irgendwie fehlt da der Mut für die letzte wirkliche Aktion, hier etwas auf Risiko zu gehen. Man geht eher hier ein bisschen auf Sicherheit, ja, kein Gegentor sich einhandeln. Ja. Wir schauen mal, ein klein wenig Zeit haben wir noch. Ich schicke euch noch mal einen Song auf die Ohren und dann schauen wir, ob sich dann vielleicht doch noch was tut. Ich hoffe es sehr, weil dann endet meine Sendezeit und ich muss mich

So, leider kann ich nichts weiteres berichten. Nach wie vor 1:1. Ja, meine Sendezeit endet. Ich muss mich leider von euch verabschieden. Viel Spaß an den nachfolgenden Sendungen. Ich freue mich auf die nächste Sendung mit euch. Und vergesst nicht, um 18 Uhr starten dann auch die anderen Spiele, wie ich vorher angekündigt habe. Und ja, bin mal gespannt, wie es da ausgeht. Für euch alles Gute und bleibt gesund. Bis zum nächsten Mal. Ciao, ciao.

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1: Hallo und herzlich willkommen zur neuen Ausgabe der Euro Top 40, die 40 populärsten Tracks Europas. Die Songs, die in Europa am meisten verkauft, am meisten downgeloadet, am häufigsten im Radio gespielt wurden und am besten gestreamt worden sind, ermittelt von APC Charts. Es ist die Ausgabe 25 des Jahres 2025. Wir haben heute 5 Neuzugänge und die ersten 3 der letzten Woche verrate ich euch. Auf 3 Jose und Bruno Mars mit Apt, auf der 2 stand Ed Sheeran mit Azizam und an der Spitze Alex Warren mit Ordinary. Ob der Song da immer noch steht, erfahren wir natürlich später. Wir haben einen Blick zurück ins Jahr 85 und wir haben einen Nummer 1 Hit aus Europa, der noch nicht in den Top 40 steht. Wir fangen mal an mit der 40, der erste Neuzugang. Es ist Ale und Jorgaki. Der Song heißt Kapas und den gibt's neu auf der 40 hier ganz frisch dabei.
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0: Little X mit Paso Bemsolto ist auf der 38 zu finden in dieser Woche. Und hier ist der zweite Neuzugang aus Italien gemeldet. Alpha und Manu Ciao, Amimi Priasse. Der Song ist die 37. Frisch in den Charts.
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Pascha an dem Start, Babs im VIP ist diese Woche in den Charts auf der 36, wieder auf von der 39 und runter geht es für K-Black und Mero's Place von 29 auf 35. Ebenfalls runter geht es für Benson Boone mit seinem ersten Hit, der in den Charts steht. Ist der zweite Hit, aber der erste in den Charts. 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

0: Soweit Burns und Boone. Wir haben jetzt zwei neue hintereinander in den Eurotop 40. Einmal Sabrina Carpenter, die aktuelle Nummer 1 in England, von 0 dort eingestiegen, bei uns auf 33 neu. Manchild und dann aus Frankreich gemeldet, die 32 neu. Damso, Rapper aus Belgien, Impardonable. Hier ist aber erst Sabrina Carpenter.
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0: Shabuzi und der Bar-Song Tipsy ist wieder gestiegen diese Woche in den Charts und zwar wieder auf die Position 30 und 36. Davor Linkin Park auch wieder rauf und 35 und 31 The Emptiness Machine. So, wir kommen zu den Billboard-Charts. Die Nummer 3 in Amerika ist Morgan Wallen, Just in Case.
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0: Die 2 geht auch an Morgan Wallen zusammen mit Tate McRae, What I Want.
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0: Und die 1, Ordinary von Alex Warren. Die ersten 3 in Great Britain. Auf 3 Love Me Not, Revin Lenay. Ordinary, Alex Warren auf 2. Neu auf 1, Manchild, Sabrina Carpenter. Die ersten 3 in Deutschland. Auf 3, Nina Chuba, Wenn das Liebe ist. Auf 2, Pashanim mit Shababs im VIP. Und auch die 1 in Deutschland, Alex Warren und Ordinary. Wir spielen die Nummer 1 in Ungarn. So ist es. Das ist Dash und Winnie Pooh.

0: Die 1 in Ungarn, Winnie Pooh und Dash. Und wir kommen zum Top-Einsteiger heute auf die 29 in der Eurotop 40. Die neue von Nina Chuba, wenn das Liebe ist.
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Zartmann und Tau mich auf ist diese Woche auf der Position Nummer 27. Davor der Pink Pony Club von Chaperone auf Position Nummer 28. Beides Absteiger. Revan Lenay steigt von 30 auf die 26. Hier ist Love Me Not.

Soweit Kiki to Bondi von Hamza. Das ist die Position 25 von 21 diese Woche in Europa. Der nächste Song ist schon 72 Wochen dabei, steigt aber wieder drei Plätze von 27 auf die 24. Hier ist er nochmal.

Musik aus dem neuen Formel-1-Film F1 mit Brad Pitt. Tate McRae, Just Keep Watching heißt der Song daraus und der ist gestiegen von 25 auf die 22. So, wir hören jetzt in dieser Stunde noch die 21 von 28, ja, Sieg und Aiken, die 20 von 11 runtergefallen, Tommy Cash, Espresso Macchiato und Met Regime, die 19 von 20 mit Ninao. Die drei Platten noch, ich bin der Jost und bin gleich wieder da.

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1: Und hier ist die zweite Stunde der Euro Top 40, die 40 populärsten Tracks Europas. Die Songs, die in Europa am meisten verkauft, am meisten downgeloadet, am häufigsten im Radio gespielt wurden und am besten gestreamt worden sind, ermittelt von APC Charts. Es ist die Ausgabe 25 des Jahres 2025, haben die Hälfte fast schon wieder rum, ja. So, wir hatten einige Neuzugänge, die verrate ich euch. Wir hatten auf der Position 40 neu Ali und Yoragaki mit Kapaz. Auf der 37 Alpha und Manu Chao, Amimi Piasse. Die 33 Sabrina Carpenter, Menschall, 32 Damso, Impardonable. Und der Top-Einsteiger ist auf 29 Nina Chuba, Wenn das Liebe ist. Die ersten drei der letzten Woche auf 3 José und Bruno Mars mit Apt. Auf 2 Ed Sheeran, Azizam. Und letzte Woche zum 5. Mal auf 1 Alex Warren, Ordinary. Ob es eine 6. Woche wird, das erfahren wir am Ende der Show. Vor den Top 10 blicken wir zurück ins Jahr 85 und starten wir in die Stunde mit der 18 von 19. Das ist definitiv der Sommerhit des Jahres. Eumara und der Wackelkontakt.

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1: W-Sound und La Plena ist diese Woche auf der Position Nummer 17. Die 16 geht an Gracie Abrams, die ihren ersten großen Hit in den Charts hat. Hier ist sie mit That

von 17 auf 14 auf Sombre mit Undressed war das diese Woche in den Euro Top 40. Davor hörten wir Miles Smith, Nice to Meet You, auch wieder eins gestiegen von 16 auf 15. Miley Cyrus mit End of the World mit ein paar, ich sag mal, Anleihen bei ABBA, so hört man's raus. End of the World von 15 auf 13.

Soll der Plumpsaus in Top 10 Bad Dreams von Teddy Swims. So, wir schauen uns an, was 1985 in den Chart stand. Auf der 5 Shake the Disease von Depeche Mode. 4 You're My Heart, You're My Soul, Modern Talking. Paul Hardcastle auf der 3 mit 192 A View to a Kill, Duran Duran. Und an der Spitze USA for Africa, in Europa die 1, We Are the World. 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

Bei uns in den Charts einmal auf der Nummer 9, Abracadabra, und das war die Nummer 8 von 7, Die With A Smile zusammen mit Bruno Mars. Die 7 kommt von 9, ist Moly, Shake It To The Max.

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Platz 6.

Die Nummer 6 in Europa, With the MC und Show Me Love, unverändert. Hier sind die ersten 5 auf der 5, auch keine Veränderung. Weiterhin Dewey Key und Anxiety.

0: Soweit die zwei unverändert, der gute Ed Sheeran und Azizam. Hier sind nochmal die Top 10. 10 von 12, David Guetta und Sia, Beautiful People. 9 von 8, Lady Gaga, Abracadabra. 7 auf 8, Lady Gaga und Bruno Mars, Die With A Smile. Und Molly, die 7, Shake It To The Max von 9. Die ersten 6 unverändert. 6, Wiz DMC, Show Me Love. Auf 5, Doey Key, Anxiety. Auf 4, Lola Young, Messi. 3, Rossi und Bruno Mars mit Abt. Auf 2, Ed Sheeran, Azizam. Und die 1 weiterhin zum 6. Mal damit Alex Warren und Ordinary. Das waren die Euro Top 40 für diese Woche. Ich bin Jost Alpe, wünsche euch eine wunderschöne Woche. Bis zum nächsten Mal. Und hier ist die 1 Ordinary. Tschüss.
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Ja, da staunt ihr was. Die Charlie Prince Show eröffnet mit einem Instrumental, nämlich einer ganz speziellen Version von Michael Jacksons Rock With You. Das war nämlich Feel the Heat von RWY Retouched Instrumental. Eine Platte, die es eigentlich gar nicht gibt. Aber ich habe auch weitere Überraschungen in dieser Charlie Prince Show. Zum Beispiel die nächste. Das ist der eingängige Whiteout Groove von Aesthetics Please. Eine Future-Funk-Version des 83er Sommerhits. Hier ist Aesthetics Please mit Whiteout Groove. Und der Sommerhit damals hieß Get On Up von Jazzy D.

Soweit also eine Wahnsinnsscheibe von Aesthetics Please. Die erste von zwei Scheiben in dieser Show von Business Casual. Das ist ein Online-Plattenvertrieb. Aber wir machen mit einem neuen Edit weiter. Die Platte kennt ihr, aber das hier ist der DJ Tron Edit.

Und schon sind wir bei Casual Connection. Hinter denen steckt der Australier Lukas Rukasu. 2002 begann er als DJ und seit 2014 macht er selber Musik. Zum Beispiel das hier, Can't Let Go, und zwar ein Rework.

Huch, das war ja wieder Michael Jackson. Nein, nein, das war Casual Connection mit Can't Let Go im WeWork, aber die Stimme war von Michael Jackson. Wir wechseln mal nach Taiwan. Sauri ist nun endlich auch mal ein Genie aus Taiwan. Sogar Deutschlandradio hatte mal einen Titel von ihr im Programm. Hier ist sie bei uns in der Charlie Prince Show mit Thinking of You.

Deep Choice nennt sich der Italiener Enrico Mandini. Sein Instrumental Dream On erschien zuerst 1992, dies ist aber die Remastered-Version von 2018. Viel Spaß!

Soweit also Deep Choice mit Dream On. Was mich an Italien erinnert, und in Italien hat auch die Charlie Prince Show in den 80ern begonnen. Naja, wir machen hier weiter, nämlich mit einem Stück von Shack Attack, das ihr in dieser Version kaum wiedererkennen werdet. Das ist nämlich der Navo Disco Edit. Navarro Disco Edit von Shack Attack's Dark is the Night.

zum Beispiel das hier. Nachdem die Polizei eine lärmende Versammlung in einem Wohnblock in Siergi aufgelöst hatte, wurden 12 Personen mit einer Geldstrafe von insgesamt rund 2000 Euro belegt. Die Strafe war vor Ort zu entrichten. Anschließend schloss die maltesische Tourismusbehörde das gesamte Gebäude wegen Verstößung gegen einige Lizenzbestimmungen. Die Polizei teilte mit, dass sie eine Meldung über eine Gruppe erhalten habe, die in einem Wohnblock in Siergi übermäßigen Lärm verursachte. Gleichzeitig wurde bei Inspektionen festgestellt, dass 8 der 9 Wohnungen in dem Block gegen Lizenzbedingungen verstießen. Die in den Apartments untergebrachten Touristen wurden aufgefordert, diese zu verlassen und in alternative Unterkünfte umgesiedelt. Der gesamte Block ist nun vollständig gesperrt, bis der Betreiber alle gesetzlichen und behördlichen Auflagen erfüllt. Oh weia!

Zum Erweiterungsprojekt des Mater Dei Krankenhauses gibt es ein Update. Maltas stellvertretender Premier und Gesundheitsminister Ian Borg vermeldet, dass die Arbeiten zur Erweiterung der Notaufnahme des Mater Dei Krankenhauses voraussichtlich im August beginnen und 3 Jahre dauern würden. Durch dieses Projekt würde sich die Anzahl der Behandlungsplätze im Bereich des Krankenhauses mehr als verdoppeln, nämlich von 32 auf 70. Dadurch werde auch die Anzahl der Behandlungsplätze in der Kindernotaufnahme erhöht. Das Projekt wird rund 120 Millionen Euro kosten.

bei der Planungsbehörde eingereichte Bauanträge könnten das Gebiet um einen Kreisverkehr in Jira in ein Wolkenkratzer-Paradies verwandeln. Geplant ist der Bau von 3 Türmen neben dem Empire Stadium. 3 Projekte, 2 davon warten noch auf eine Entscheidung, könnten sich dem bereits bestehenden ST Tower im Herzen von Jira in der Nähe des alten Empire Stadiums anschließen. Das ergebe 4 Türme auf einer Fläche von ungefähr 3,5 Fußballfeldern. Einer dieser Türme existiert derzeit, nämlich der besagte ST Tower. Ein 23-stöckiges Gebäude mit einer Höhe von über 98 Metern. Er wurde 2020 genehmigt. Es handelt sich um das höchste Geschäftsgebäude in Jira. Premierminister Joseph Muscat hatte damals kurz vor den Kommunalwahlen 2015 den Grundstein für das Hochhaus gelegt. Seither ruht das Projekt jedoch. Während der ST Tower ein Bürogebäude ist, beinhalten die 3 anderen geplanten Türme allesamt touristische Elemente, was die Ausdehnung des Touristengebietes über die bekannten Hotspots hinaus, nämlich St. Julians und Slima, signalisieren würde. Oh weia, wo ich doch gerade in der letzten Sendung noch erzählt habe, dass die Beschränkungen auferlegt wurden.

Vor weiteren Malta-Infos kommt jetzt aber wieder Musik, nämlich in diesem Fall Peggy Goo. Das ist wieder eine Besonderheit. Peggy Goo ist nämlich Südkoreanerin und heißt eigentlich Kim Min-ji. Sie studierte in London, lebt aber in Berlin. Sie gründete ihr eigenes Fashion-Label und Record-Label und hier ist sie mit 1 plus 1 gleich 11.

Ja, viel Asiatisches in dieser Sendung und viele Instrumentals. Das war die geniale Peggy Goo mit 1 plus 1 gleich 11. Und wir kommen zum zweiten Teil der Malta-Infos. Und da habe ich dann auch ein Instrumental dahinter, natürlich. Nämlich George Clinton mit Paint the White House Black in der Instrumentalversion.

Bei der Planungsbehörde eingereichte Bauanträge könnten das Gebiet um einen Kreisverkehr in Gira in ein Wolkenkratzerparadies verwandeln. Das war die letzte Meldung der ersten Abteilung der Malta-Infos. Doch wir machen hier weiter mit Malta im Mittelmeerraum und in ganz Europa werden Hitzewellen immer häufiger und intensiver.

Auch in Malta setzt der Klimawandel die Infrastruktur unter Druck. Malta litt und leidet daher unter massiven Stromausfällen in diesem Sommer. Der maltesische Hotel- und Gaststättenverband MHRA erklärte, dass die derzeitigen Stromausfälle während der Perioden extremer Hitze als nationale Angelegenheit behandelt werden sollten und nicht als reine Ministerangelegenheit betrachtet werden dürften. Die MHRA fordert die Entwicklung eines nationalen Plans für Energiesicherheit. Der Plan muss ganzheitlich alle relevanten Akteure einbeziehen, um neben der Strominfrastruktur auch Notfallvorsorge, Notstromversorgung, intelligenteres Energiemanagement, die Integration erneuerbarer Energien, Innovation, Forschung und klare Notfallplanung berücksichtigen. Der Verband bedankte sich außerdem bei den Mitarbeitern von Ene Malta für die Wiederherstellung der Stromversorgung unter außergewöhnlich schwierigen Bedingungen. Und da habe ich auch sehr gestaunt, wie viele Stromausfälle es in Malta dieses Jahr gab.

Haushalte und Unternehmen, die während der anhaltenden Hitzewelle Stromausfälle von mehr als 6 Stunden Dauer erlitten haben, werden erneut Anspruch auf Entschädigung haben, teilte die Regierung mit. Die Zahlung werde angesichts der Auswirkungen der beispiellosen Hitzewelle mit Durchschnittstemperaturen von über 40 Grad gewährt, hieß es in der Erklärung.

Seit dem Versprechen, Manuel Island in einen Nationalpark umzuwandeln, kursieren hartnäckige Gerüchte über private Interessenten, die Teile der Insel unter sich aufteilen wollen. So wird über ein Casino und eine Erweiterung des Yachthafens spekuliert. Nachdem Charlene Pace nun die Genehmigung erhalten hat, ein privates Unternehmen auf Manuel Island zu gründen, haben diese Gerüchte noch an Brisanz gewonnen. Gleichzeitig wird Fort Manuel zunehmend für groß angelegte kommerzielle Veranstaltungen genutzt, die mit der Vision eines ruhigen, gemeinschaftsorientierten Parks unvereinbar sind. Die Kampagne Manuel Island Post Shalila organisiert mehrere Workshops und öffentliche Anhörungen zur Zukunft von Manuel Island. Das eindeutige Ergebnis: Die Menschen wünschen sich einen Ort für Gemeinschaft, Barrierefreiheit und Wohlbefinden. Sie wollen keine weitere Kommerzialisierung. Stattdessen wird unter anderem die Regierung aufgefordert, Charlene Paces Unternehmen den Betrieb auf öffentlichem Land auf Manuel Island zu untersagen.

Soweit die Malta-Infos für dieses Mal. Lasst mich hören, wie ihr das Ganze findet. Schreibt an chapri@radiojoystick.de oder an das Postfach 595 in 55529 Bad Kreuznach. Und wir machen weiter mit Musik. Nämlich ein Brite, der sich Starbury Station nennt. Er gründete 2022 sein eigenes Future-Funk-Label, nämlich Barry Good Records. Hier ist Strawberry Station mit Looking for My Girl auf Lucid Shores.

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1: Und weiter geht's mit Musik, die ihr noch nie gehört habt. Hier ist Groovy D. Und das ist der neue Aliasname von John Coxhead aus Leeds in Great Britain. Das Ganze nennt sich Afterworld Groove und ist von den Plattenfirmen Time Is Now erschienen.

soweit also Groovy D mit dem Afterworld Groove von der Plattenfirma Time Is Now. Und hier ist wieder mal was von Vantage. Hier hören wir Vantage mit Must Be Love von Neon City Records.

Ein herrliches Stück von Vantage. Auch wenn die Vocals überschaubar sind, ich find's geil zum Tanzen. Aber wir kommen leider schon zur letzten Scheibe. Leider, leider, aber es ist wieder eine Überraschung, nämlich Big G von Literature. Big G von Literature basiert auf dem Song Sexy Robot aus 1983 von der japanischen Sängerin Hitomi Penny Toyama. Und hier ist Literature mit Big G und ich sage Tschüss, bye bye, euer Charlie Prince.

7 echte Funketeers zeigen hier der Welt, was echter Funk ist. Das war die Gruppe Lakeside. Aufgenommen auch wieder in Hollywood. Da haben wir das Thema wieder. Für Solar Records und das steht für Sound of Los Angeles Records. Und wir kommen leider schon zur letzten Platte. Das ist ja echt schade in diesem Fall. Das ist eine Scheibe von den Black Bones und die ist im Patrick Cowley-Stil und heißt Homeward Bound. Erschienen auf Unidisc. Ich sage tschüss, bye bye, viel Spaß noch mit dieser letzten Scheibe. Hört bald wieder rein, wenn es heißt, hier ist die Charlie Prince Show. Entweder auf Kurzwelle oder auf Laut FM. Tschüss, bye bye, sagt euer Charlie Prince.